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1: Im Studio Jan Seifert. Spycams auf dem Damenklo. An der Hochschule für Wirtschaft und Recht ermittelt die Polizei. Die Kameras waren mit Klettverschluss am Mülleimer befestigt und in mehreren Damentoiletten der HTW verteilt. Die Hochschule hat direkt Strafanzeige gestellt und jetzt alle Studierenden per Rundmail informiert. Kriminaltechniker untersuchen die Kameras. Gute Nachrichten für Sparer. Die Europäische Zentralbank hat den Leitzins erhöht, zum ersten Mal seit fast 3 Jahren. Der Einlagezins stieg von 2 auf 2,25%. Damit will die EZB der Inflation entgegensteuern. Wer also Geld auf der hohen Kante hat, könnte dafür bald mehr Zinsen bekommen. Umgekehrt werden aber auch Kredite teurer. Und die Fußball-WM läuft und 5 Millionen Deutsche können sich vorstellen, eine Sportwette abzugeben, so der Sportwettenverband. Nur gut 1% würde dabei zum allerersten Mal wetten. Die meisten haben also schon Erfahrungen damit. Soweit der Star-FM-Nachrichtenüberblick.
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1: Im Studio Jan Seifert. Spycams auf dem Damenklo. An der Hochschule für Wirtschaft und Recht ermittelt die Polizei. Die Kameras waren mit Klettverschluss am Mülleimer befestigt und in mehreren Damentoiletten der HTW verteilt. Die Hochschule hat direkt Strafanzeige gestellt und jetzt alle Studierenden per Rundmail informiert. Kriminaltechniker untersuchen die Kameras. Gute Nachrichten für Sparer. Die Europäische Zentralbank hat den Leitzins erhöht, zum ersten Mal seit fast 3 Jahren. Der Einlagezins stieg von 2 auf 2,25%. Damit will die EZB der Inflation entgegensteuern. Wer also Geld auf der hohen Kante hat, könnte dafür bald mehr Zinsen bekommen. Umgekehrt werden aber auch Kredite teurer. Und die Fußball-WM läuft und 5 Millionen Deutsche können sich vorstellen, eine Sportwette abzugeben, so der Sportwettenverband. Nur gut 1% würde dabei zum allerersten Mal wetten. Die meisten haben also schon Erfahrungen damit. Soweit der StarFM Nachrichtenüberblick.
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1: Im Studio Jan Seifert. Spycams auf dem Damenklo. An der Hochschule für Wirtschaft und Recht ermittelt die Polizei. Die Kameras waren mit Klettverschluss am Mülleimer befestigt und in mehreren Damentoiletten der HTW verteilt. Die Hochschule hat direkt Strafanzeige gestellt und jetzt alle Studierenden per Rundmail informiert. Kriminaltechniker untersuchen die Kameras. Gute Nachrichten für Sparer. Die Europäische Zentralbank hat den Leitzins erhöht, zum ersten Mal seit fast 3 Jahren. Der Einlagezins stieg von 2 auf 2,25%. Damit will die EZB der Inflation entgegensteuern. Wer also Geld auf der hohen Kante hat, könnte dafür bald mehr Zinsen bekommen. Umgekehrt werden aber auch Kredite teurer. Und die Fußball-WM läuft und 5 Millionen Deutsche können sich vorstellen, eine Sportwette abzugeben, so der Sportwettenverband. Nur gut 1% würde dabei zum allerersten Mal wetten. Die meisten haben also schon Erfahrungen damit. Soweit der Star-FM-Nachrichtenüberblick.
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0: und es wird heute ein Tag der Charakterstärke für dich.
1: Wieso?
0: Naja, wenn jemand seine letzten Stunden vorm Urlaub hat, dann gibt es die eine Fraktion, die einem all 5 Minuten vorhalten, ich hab morgen Urlaub, wir haben morgen Urlaub. Und es gibt die, die einfach entspannt durchziehen und es gar nicht so groß thematisieren, denen sieht man das vielleicht leicht am Funkeln in den Augen an. Aber ansonsten ist eigentlich alles wie immer. Und das sind die charakterstarken Menschen. Und ich bin sehr gespannt, zu welcher Kategorie du zählst.
1: Naja, da du jetzt schon derjenige warst, der das Thema überhaupt angesprochen hat, kannst du dir ja schon vorstellen, welcher Kategorie ich angehöre.
0: Sobald das Mikro aus ist. Urlaub, Urlaub, Urlaub, Urlaub, Urlaub, Urlaub.
1: Ich war in den Urlaub und du ja nicht.
0: Wo fährst du denn hin?
1: Eigentlich wollten wir haben erst überlegt, ob wir nach Tschechien oder so fahren sollen. Hauptsache irgendwie ein bisschen raus aus the city. Aber dann haben wir uns jetzt doch gesagt, was soll der Geiz, wir fahren nach Italien.
0: Bella Italia.
1: Wir haben zwar noch nichts gebucht, aber das werden wir am Samstag machen, ist ja noch genug Zeit.
0: Das ist sportlich, ihr habt einen Hund, das weißt du schon.
1: Ja, das stimmt, da muss man in Italien auch mal ein bisschen gucken, aber dennoch gibt es immer noch genug so Last-Minute-Angebote, wo man dann auch noch richtig Rabatte bekommt, haben wir schon mal gekickt.
0: Ach so eine Schnäppchenjägerin. Und ich werde hier als Sparfuchs der Sendung hingestellt. Na gut, guck mal, wer das wirklich ist.
1: Mein Sparen kann man in dem Part vielleicht auch einfach als unvorbereitet abstempeln, aber gut.
0: Ja, schön.
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0: Nö, aber mit Flo. Chris hängt beim Nova Rock rum. Mir fällt gerade ein, ganz vergessen, es läuft ja Fußball noch, richtig? Wir müssen doch jetzt irgendwo hier
1: Stimmt,
0: noch im Fernseher.
1: Stimmt, um 4 Uhr war Anpfiff für Südkorea, Tschechien.
0: Ja, aber...
1: Suchst du einen Fernseher gerade?
0: Ja, ich gucke hier ein Bild um. Ich überlege gerade wegen Internet und so. Wir machen das jetzt gleich in Ruhe und hören aber dafür erstmal eine Runde Musik. Und dann nehmen wir dich live mit zum Fußballspektakel des Jahres. Wahrscheinlich nicht.
1: Yay.
0: Nach dem nächsten Rockblock ist ein Blondie One Way or Another. Wunderschönen guten Morgen.

0: Schönen guten Morgen hier bei Star FM Maximum Rock, Morgen. Der Breakfast Club. Hier im Fußballfieber WM-Auftakt. Gestern Abend hast du Eröffnungsfeier geguckt.
1: Rate mal.
0: Du hast schon geschlafen wahrscheinlich sogar, ne?
1: Ich weiß nicht, wann war denn das?
0: Ach so, ab 8 irgendwas?
1: Ich habe gestern kurz, ich habe mein Tablet mit ins Bett genommen und habe darauf noch was geguckt und dann habe ich so eine App aufgemacht und dann stand da irgendwas von Fußball und dann habe ich so überlegt und war so, soll ich da mal draufklicken? Nein, natürlich nicht. Und dann weiter gescrollt.
0: Es ging auf jeden Fall genau so los, wie wir das im Vorfeld irgendwie erwartet haben. Pleiten, Pech und Pannen, gestern schon. Das ZDF hat es irgendwie nicht hinbekommen, hat 7 Minuten zu spät in die Eröffnungsfeier reingeschaltet, weil sie unbedingt in dem Moment Werbung abdrücken mussten. Bei Magenta TV, die zeigen ja auch den ganzen Spaß, da hat man die Kommentatoren quasi nicht verstanden für 20 Minuten. Aber die mexikanischen Kommentatoren nebenan, die wohl in der Kabine weiter waren, die hat man laut und laut verstanden. Also ich weiß nicht, ob die das Mikro falsch rumgestellt hatten oder was da los war. Auf jeden Fall hat das alles nicht so richtig funktioniert. Und dann dieser Expertenkreis im ZDF. Ich weiß nicht, wie viel saßen da? 1, 2, 3, 4, 5 Experten oder so nebeneinander, plus 2 Moderatoren. Also da saß gefühlt halb Deutschland auf dem Sofa und hat das Ganze debattiert, diskutiert und so weiter. Viel zu viel. Also irgendwie, weiß ich nicht.
1: Wichtig
0: und da war es nicht mal ein gutes Eröffnungsspiel. Mexiko 2-0 haben sie zwar gewonnen und logisch, das freut die Fans. Das ist ja schon mal ein guter Start rein, um weiterzukommen. Aber ein gutes Spiel war es trotzdem nicht.
1: Zum Glück haben wir ein gutes Spiel dann gestern schon gehabt mit Mexiko und Südafrika bei uns in der Sendung mit W oder F.
0: Das war viel besser dort. Also so gut wie W oder F dort und so spannend wie dort war es dann am Ende nicht, weil irgendwie 3 rote Karten und 2 Tore waren dann noch das Highlight von dem Ganzen. Naja, am Ende ist sie gestartet, die Fußball-WM 2026 und die Vorfreude ist plötzlich da.
1: Ja, hörst du sie? Siehst du sie irgendwo?
0: Ich höre sie nicht so wirklich. Nee. Na, vielleicht Sonntag, wenn die Deutschen dann zum ersten Mal spielen. Ich bin mal gespannt, ob dieses Thema, ich weiß nicht, nervt das jetzt schon, dass wir über Fußball reden, aber ich kann mir gut vorstellen, dass das immer weniger wird, wenn man Tag zu Tag spricht, weil wir nichts sehen durch die Show. Wir können die Spiele eh nicht gucken, weil wir da schon pennen normalerweise und weiß ich nicht.
1: Und wenn irgendwie dann Deutschland im Viertelfinale rausgeflogen ist, wie ihr vorausgesagt habt, ist sowieso dann egal.
0: Das sagt ganz Fußball-Deutschland voraus. Warten wir es mal ab. Falls jemand im WM-Fieber ist, kann er sich aber gerne mal melden per Sprachnachricht 0800 030 3666. Ich meine, vielleicht gibt es ja diese eine Person, die mit Fahne zu Hause jetzt schon auf dem Sofa sitzt und auf Sonntag wartet.
1: Weißt du noch, als wir den einen INXS-Fan gesucht haben?
0: Stimmt, da haben sich wie viel gemeldet?
1: 3. Wir könnten den einen WM-Fieber-Fan suchen.
0: Den WM-Fieber-Fan. Wer hat das WM-Fieber zu Hause? Ja, melde dich mal bitte. Also ganz ohne Schmarrn, es ist ja, ich fände das ja nett, wenn manche Leute sich freuen.

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5: Im Studio Michael Bottlick. Viele Änderungen für Bahnfahrer bei uns in der Region an diesem Wochenende. Wir fangen mal mit der schlechten Nachricht an. Die Regios der Berliner Stadtbahn sind unterbrochen. Die Strecke Berlin-Hamburg wird dagegen wieder freigegeben. Und noch eine gute Nachricht für alle RE1-Fahrer. Mehr von Jan Seifert.
6: Die monatelange Sperrung der Strecke Berlin-Frankfurt-Oder im Jahr 2029 ist gestrichen. Aus dem Landtag in Potsdam heißt es, die Planungen werden überdacht. Die Pläne hatten massive Proteste, vor allem in Brandenburg, ausgelöst. Ganz ohne Sperrung werde die Sanierung der Strecke aber nicht laufen, sagt die Bahn. Doch zumindest die monatelange Komplettsperrung, wie aktuell auf der Hamburger Bahn, ist für diese Strecke damit vom Tisch.
5: Betroffene von häuslicher Gewalt müssen besser geschützt werden. Der Bundesrat will heute den Weg für die elektronische Fußfessel bei besonders gefährlichen Tätern freimachen. Das Gesetz orientiert sich an einem Modell aus Spanien und soll Gerichten neue Möglichkeiten zum Schutz von Opfern geben. Zoe Tassovali.
7: Die Idee dahinter, die Polizei soll nicht erst eingreifen, wenn ein Täter schon vor der Tür steht. Trägt er eine elektronische Fußfessel, können verbotene Annäherungen früh erkannt und es kann früh eingegriffen werden. In besonders gefährlichen Fällen sollen Betroffene auf Wunsch sogar ein eigenes Gerät bekommen, das vor einer Annäherung warnt. Außerdem können Gerichte Täter künftig zu Antigewalttrainings oder Beratungen verpflichten. Hintergrund sind die seit Jahren steigenden Zahlen bei häuslicher Gewalt.
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5: Co-Gastgeber Mexiko hat einen perfekten Start in die Fußball-Weltmeisterschaft hingelegt. Die Mexikaner gewannen gegen Südafrika mit 2:0. Zuvor hatte es im Aztekenstadion von Mexiko-Stadt eine große Eröffnungsshow gegeben. Andreas Sosa Cabrios.
8: Es war eine authentische Fiesta Mexicana, ein großes mexikanisches Fest. Mexiko besiegte Südafrika mit 2:0 im Auftaktspiel. Der Jubel der Fans kannte keine Grenzen. Zum Auftakt traten Shakira und weitere Latino-Stars bei der Eröffnungsshow auf. Schauspielerin Salma Hayek begrüßte die Fans im Stadion. Trotz der Sorgen vor schlechtem Wetter fiel während des Spiels kein einziger Tropfen Regen.
5: Soweit das Neueste aus dem StarFM News Center.
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10: Wunderschönen guten Morgen Berlin, guten Morgen Brandenburg,
11: morgen. Das ist ein
10: Breakfast Club hier. Ohne Chris, der hängt beim Novarock Festival rum, hat sich immer noch nicht reingemeldet. Der könnte doch mal einmal Hallo sagen oder mal, weiß ich nicht.
11: Ne? Aber hat ihn jemand schon mal auf die Idee gebracht? Nö, dann kommt er ja von alleine auch nicht drauf.
10: Ja, das stimmt, das würde nicht zu ihm passen. Aber Flo ist da, das ist wichtiger, und sie hat alles Wichtige von den Straßen und vom Wetterradar.
11: Guten Morgen, 11 Grad, die aktuellen Temperaturen in Friedrichshain und Britz, 10 Grad haben wir in Nauen und Höchstwerte heute dann 18 Grad. Dazu ist es größtenteils grau, gibt auch immer wieder Schauer, aber Richtung Abend reißt es dann nochmal auf. Morgen, sagt die StarFM-Prognose, ist es ein bisschen wechselhaft, es gibt immer mal wieder Regen, aber zwischendurch ist es auch sonnig bei 20 Grad und auch am Sonntag sieht es ähnlich aus. Soweit ist es erstmal ruhig auf den Straßen. Du kommst überall gut durch, Tiergartentunnel ist auf, keine längeren Staus, also sehr gut. Geblitzt wirst du in Selchow, Glasower Straße, Gesundbrunnen auf der Badstraße und in Glienicke, Alte Schildower Straße. Bei den Öffis soweit auch nichts Neues, aber wenn du noch was entdeckst auf den Straßen, meld das gerne, mach das am besten per Sprachnachricht. Die Nummer dafür ist die 0800 0303 666.
10: Vielen Dank an alle Star Ranger da draußen. Danke für eure Hilfe. Kommt gut durch.
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10: Nö, aber mit Wolfi und Flo, Morgen. Denn Chris hängt auch noch beim Nova Rock Festival rum und posiert da sehr gerne für Bildchen.
7: Ja. Das ist richtig.
10: Wie das kann. Das ist, glaube ich, auch seine wahre Berufung, wenn wir ehrlich sind. Willkommen hier bei StarFM und wie versprochen hast du mit uns schon die nächsten Rock im Park Tickets für das nächste Jahr, für 2027, für Blink 182 und so weiter in der Tasche. Aus den vielen Anmeldungen bei uns in der StarFM Rock App haben wir Sandra M. gezogen. Herzlichen Glückwunsch, du bist im nächsten Jahr bei Rock im Park mit dabei und wir bezahlen und wir werden sie natürlich nachher auch noch hören in der Sendung.
11: Ja, und apropos Headliner, ne? Nächstes Jahr Blink 182 mit dabei bei Rock im Park und Rock am Ring. Und jetzt bei uns im Radio. What's My Age Again?

0: Der große Comeback-Song von Santana damals zusammen mit Rob Thomas von Matchbox 20, Smooth, hier auf StyleFM Maximum Rock. Morgen. Und schönen guten Morgen. Ein schöner Tag, denn endlich können wir das Ding veröffentlichen, nachdem wir das relativ lange in der Hinterhand halten mussten und auf irgendwelche Genehmigungen warten mussten und so weiter. Aber es ist jetzt offiziell, es gibt eine neue Podcast-Reihe von StyleFM und zwar habe ich die zusammen mit Campino aufgenommen.
1: Jetzt, wo du das sagst, der Gedanke ist mir noch nie gekommen, das ist insofern schon verrückt, als dass ausgerechnet dieses Kloster und dieser Abt der einzige ist außerhalb der Familie Underberg, der das Rezept für den Underberg-Schnaps hütet. Das ist ja ein Riesengeheimnis. Eigentlich hätte ich über Underberg die Musik machen sollen, um diesem Kloster gerecht zu werden. Fällt mir jetzt aber erst auf, ein bisschen spät.
2: Zehnkleine Underberg.
0: Ja, genau. Das ist tatsächlich eigentlich, also der Song Zehn kleine Jägermeister entstand, als Campino im Kloster war. Und im Gespräch ist mir irgendwie gekommen, dass man das doch hätte anders machen müssen, wenn er schon da war. Und das einfach nur mal als Beispiel genommen, um was es eigentlich genau geht in dieser Podcast-Reihe. Nämlich um wunderbare Geschichten aus der kompletten Bandgeschichte der Toten Hosen. Wir haben irgendwie versucht, ja, das in so ein Format reinzudrücken, was natürlich schwierig ist bei knapp 45 Jahren Bandgeschichte. Ja. Und dann haben wir einfach 10 Songs als roten Faden genommen und haben uns da irgendwie durch die Hosengeschichte wie nennt man
2: gesprochen?
0: Das?
2: Gesprochen. Erzählt. Ja. Aber warum war Campino im Kloster? Hat er da so ein Schweigegedöns gemacht?
0: Oh Gott. Ach, das war halt eine wilde Zeit davor. Es war eine sehr drogenhängige Zeit damals und da ist extrem viel passiert bei den Hosen. Er hat dann zufällig einen Menschen kennengelernt und ich weiß gar nicht mehr in welchem Zusammenhang, da muss man sich dann die entsprechende Folge angucken. Und erst danach hat sich herausgestellt im Gespräch, dass es ein
2: Mönch.
0: Danke, dass es ein Mönch ist. Und dann hat er ihn eingeladen, mal ins Kloster zu kommen. Und Campino hat die Einladung angenommen. Und am Ende war er eine ganze Weile dort und hat diesen Klosteralltag wirklich auch mitgemacht. Und hat da einige Erkenntnisse gefunden und hat ein bisschen mehr zu sich gefunden und am Ende die Grundlage gelegt für das nächste Toten Hosen Album. Und das einfach mal so als Beispiel-Anekdote, über was wir gesprochen haben, in diesen 10 Episoden, die jetzt nach und nach veröffentlicht werden. Und die ersten sind nämlich schon in der Rock-App und auf StarFM.de und auch und überall, wo du Podcast hörst, also Spotify, Apple Music und so weiter und so fort. Also da findest du überall. Such einfach mal nach Rock Talk, StarFM Rock Talk mit Campino und dann findest du unseren gemeinsamen Podcast. Und ja, ich bin gespannt, wie er ankommt. Kannst gerne mal Feedback geben.

0: das jetzt mal ganz offiziell festhalten. Es ist der 12.06.2026. Du hast Star FM Maximum Rock. Es ist kurz nach 6 und es ist die Minute, es ist die Stunde, in der Flora höchstpersönlich ein Fußballthema aufmacht, von sich aus.
1: Ja, aber das ist ja nur, weil es quasi eine Serviceleistung von mir ist, weil ich

0: kleines Fleckchen Erde und da werden unter anderem die Spiele übertragen. Dann kannst du auch an den Beach Neukölln gehen, da ist richtig viel Platz und die haben auch eine hauseigene Brauerei, wenn du nochmal ein bisschen was zu trinken brauchst. Dann, wenn du es etwas mehr in City-Nähe möchtest, Center am Potsdamer Platz, da gibt es 100 Quadratmeter Leinwand. Also da kannst du wirklich auch den klitzekleinsten Ball entdecken. Dann Strandbad Wendenschloss, da musst du allerdings einen Euro Eintritt zahlen. Und am Wannsee, da kannst du auch direkt am Wasser sitzen und dann auch, wenn du eine größere Gruppe bist, dir da einen Tisch mieten.
1: Wer noch andere Ideen, Vorschläge hat, wer noch Public Viewing Tipps hat für die Fußball-WM, wer warum auch immer Bock hat auf diese WM, meld die mal gerne, schick gerne mal eine Sprachnachricht rüber 0800 030
2: 666. 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
11: Im Studio Michael Bottlick. Bundeskanzler Merz hat seinen Regierungskurs verteidigt und alle zur Reformbereitschaft aufgerufen. Jeden Tag gingen Industriejobs verloren und Unternehmen gäben wegen hoher Kosten auf. Die Opposition hat ihn dafür zerrissen. AfD-Chefin Weidel sprach von einem gescheiterten, die Linke von einem sozialen Kahlschlag. Alle Bundestagsfraktionen wollen auf eine Diätenerhöhung verzichten. Bei der ersten Lesung des Gesetzentwurfs haben auch AfD, Grüne und Linke ihre Unterstützung signalisiert. Eigentlich würden die Abgeordnetengehälter am 1. Juli automatisch um fast 500 Euro steigen. Wegen der schwierigen Haushaltslage soll das einmalig ausgesetzt werden. Abgestimmt wird voraussichtlich in 2 Wochen.
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11: Alanis Morissette wird heute vor dem WM-Spiel zwischen Co-Gastgeber Kanada und Bosnien-Herzegowina die kanadische Nationalhymne singen. Anstoß ist heute um 21 Uhr deutscher Zeit. Soweit die StarFM-Schlagzeilen. Ausführliche Nachrichten bei StarFM wieder in einer halben Stunde.
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1: Wunderschönen guten Morgen hier. Okay. 6.17 Uhr. Guten Morgen Berlin, guten Morgen Brandenburg. Willkommen hier im besten Breakfast.

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1: Ja, fair. Es ist frisch noch etwas. 11 Grad haben wir in Neukölln und Halensee. Hönow hat 10 Grad und Höchstwerte heute dann 18. Dazu ist es relativ bewölkt. Immer wieder gibt es auch leichte Schauer, aber Richtung Abend reißt es dann nochmal auf und die Sonne kommt raus. Morgen, sagt die Star-FM-Prognose, wird es ein bisschen wechselhaft. Es gibt sowohl Regen als auch zwischendurch etwas Sonne zwischendurch bei maximal 20 Grad. Und auch am Sonntag sieht es wieder ähnlich aus. Bitte vorsichtig in Schöneberg auf der Hohen Staufenstraße. In Höhe Habsburger Straße sind die Ampeln aus. Also hier bitte vorsichtig an der Kreuzung. Ansonsten ist es noch recht ruhig. Die Blitzer stehen in Spandau, Priesdorfer Straße, auf dem südlichen Ring im Dreieck Nutetal und auf der 115 Höhe Potsdam-Babelsberg. Bei den Öffis haben wir aktuell soweit nichts Neues, aber wenn du noch was auf den Straßen entdeckst, meld das gerne, mach das am besten per Sprachnachricht. Die Nummer dafür ist die 0800 0303 666.
0: Danke an jeden einzelnen Star-Ranger da draußen, danke für die Hilfe. Kommt gut durch und hört jetzt mit uns zusammen einen schönen Rockblock. 3 Tracks am Stück. Wir beginnen mit The Mighty Placebo. Is Loud Like Love.
1: Warum hast du deine Romantiker-Stimme aufgelegt? Ja.
0: Ich dachte so an diesem frühen Morgen mal Hallöchen sagen.
1: Dafür ist zu früh, Wolfram.
0: Ist ein bisschen unangenehm.

0: Ein bisschen bin ich im WM-Fieber. Ich habe mein Standardprogramm runtergezogen. Balkon ist geschmückt, Auto ist geschmückt. Werde ich auch immer sehr oft angelächelt und angehubt, dass sie winken soll und was weiß ich. Das verstehe dann bei den Leuten, ne, die dann das total klasse finden, warum sie es dann immer selber machen. Wenn ich mich an 2006 erinnere, da gab es kein Auto, wo keine Fahne dran war. Das war der absolute Wahnsinn.
1: Danke, Stefan. Und ich glaube, das ist genau das Problem, das wir alle so ein bisschen haben. Wir haben so viel Nostalgie aufgebaut mit dieser 2006er WM, die einfach perfekt war, also bis aufs Endergebnis vielleicht, dass wir alle dem hinterher trauen und das immer wieder gern haben, werden wir aber nie wieder erreichen, wahrscheinlich, behaupte ich jetzt einfach mal. Aber hey, wir haben einen halben Fußballfan gefunden, der zumindest halb schon in Stimmung ist. Und wer weiß, nach dem Deutschlandspiel am Sonntag vielleicht sogar ganz. Danke, Stefan, fürs Melden.
2: Und vielleicht finden wir im Laufe der Sendung noch einen weiteren Fußballfan. Also wenn du einer bist.
1: Ja, 0800 03 03 666.
2: Genau. Aber gestern war auch Kino-Dönerstag und da haben wir dich hingeschickt in Disclosure Day, so ein Science-Fiction-Thriller von Steven Spielberg inszeniert. Also bin gespannt, wie die Movistar-Kritiker ihn fanden.
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4: Der Film Disclosure Day besticht durch eine sehr gute Filmmusik und auch einen super Cast. Die Story ist allerdings arg dünn und hat keinen besonderen Tiefgang und es gibt auch ein paar Logikbrüche.
5: Der Film ist mal was ganz anderes. Science-Fiction ist eigentlich gar nicht so meins, aber man kann ihn sich wirklich anschauen.
6: Handwerklich ist der Film auf jeden Fall gut gemacht. Die Kameraführung ist stark und auch die musikalische Untermalung durch das Orchester hat mir gefallen.
7: Der Film Disclosure Day hat für mich alles, was ein Thriller braucht. Von Spannung über Action, über Gänsehautmomente.
6: Die schauspielerische Leistung von Emily Blunt und Colin Firth ist nicht gut gewesen und da klingelt es eher nach goldener Himbeere.
5: Aber leider, wie es manchmal bei so guten Filmen ist, das Ende versagt dann doch leider ein bisschen. Aber das kann jeder für sich selber entscheiden, wie er das Ende bewerten möchte.
4: Obwohl oder vielleicht auch gerade weiter zum Ende hin selbst für einen Alien-Film absurd unrealistisch ist, hatten wir unseren Spaß und einen durchaus unterhaltsamen Abend.
2: Ein besonders unrealistischer Alien-Film.
1: Also, ich verstehe, glaube ich, schon, was hier gemeint ist. Denn ich finde, jeder Film muss in seinem Universum, in dem er spielt, logisch sein.
2: Ja.
1: Und realistisch sein, einfach in diesem Szenario, der reingesetzt wird. Und das schaffen nicht alle Filme. Also, ein bisschen kritisch heute, aber ich habe trotzdem Bock. Ich glaube, ich gucke mir den an.
2: Ja, wenn du das auch möchtest, dann ab mit dir ins Kino. Ansonsten kommt er bestimmt auch wieder irgendwo auf irgendwelchen Streaming-Plattformen. Und nächste Woche brauchen wir dich dann natürlich auch wieder als Star FM Movistar-Kritiker.
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0: Wunderschönen guten Morgen hier, du hast Style für Maximum Rock. Wir sind mittendrin im Breakfast Club, noch zu zweit, weil eine gewisse Dame sich ja nach der heutigen Sendung in den Urlaub verabschiedet, nach Bella Italia.
1: Ja, und dein Best Buddy kommt auch nicht wieder, oder was?
0: Mein Best Buddy arbeitet nicht mal beim Achtermanns Chris. und Chris ist auch noch weg und am Montag ist niemand da, ich bin allein.
1: Allein, klein
0: Wolfi. Das wäre ja grundsätzlich allein nicht so schlimm, weil wir ja so viele tolle Hörer haben, die immer so fleißig mitmachen. Dann hat man ja quasi immer jemanden zum Reden. Aber wir mussten ja unbedingt auf diesen Montag den Feel Good Monday mit Guns N' Roses legen. Und das sind die einzigen Deutschlandkonzerte, für die wir Free Tickets haben. Also sprich, das Ding wird explodieren. Hier 1 Million Hörer werden dahin wollen. Und ich bin allein und muss das irgendwie alles absolvieren. Also schon mal als Vorwarnung, falls am Montag null Inhalt kommt, dann liegt das daran, dass ich nur daran beschäftigt bin, ans Telefon zu gehen und WhatsApp zu beantworten.
1: Aber Wolfi, wenn es einer schafft, dann bist du's.
0: Ich sollte mir noch so einen Superhelden-Umhang zulegen oder so.
1: So ein kleiner rotes Speedo.
0: Aber trotz allem darfst du natürlich Montag gern mit dabei sein. Also wer noch Bock hat auf Guns N' Roses, Montag den ganzen Tag Free Tickets. Wir haben so viele Free Tickets, also unfassbar. Ich glaube, wir haben so die halbe Halle gekauft oder so und die geben raus. Quasi.
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7: Im Studio Michael Bottlick. Große Vorfreude bei vielen Pendlern. Die Bahnstrecke zwischen Berlin und Hamburg wird wieder freigegeben. Nach fast einem Jahr Sanierung wird am Sonntag der Fernverkehr wieder anrollen. Christian Haffmann.
8: Die Bauarbeiten und der damit verbundene Ersatzverkehr haben Pendler zwischen den Metropolen viele Nerven gekostet. Als Dankeschön für die Geduld gibt es deshalb ab heute bis Sonntag 100.000 Sondertickets für 14,99 Euro. Die müssen auch nicht sofort eingesetzt werden, sondern sind bis Dezember gültig. Komplett störungsfrei wird die Strecke ab Sonntag aber noch nicht so ganz sein. Ein bisschen Technik muss auf der Strecke noch nachkontrolliert werden, deshalb fahren die ICE erstmal noch etwas langsamer.
7: Mitten in Berlin, die IG Metall macht heute Druck auf die Bundesregierung. Tausende Stahlarbeiter ziehen ab 10 Uhr vom Brandenburger Tor zum Bundeswirtschaftsministerium. Danach gibt es eine große Kundgebung im Invalidenpark. Die Stahlindustrie in Deutschland steckt in der Krise und will endlich Antworten von der Regierung aus Berlin.
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7: Co-Gastgeber Mexiko hat einen perfekten Start in die Fußball-Weltmeisterschaft hingelegt. Die Mexikaner gewannen gegen Südafrika mit 2:0. Zuvor hatte es im Aztekenstadion von Mexiko-Stadt eine große Eröffnungsshow gegeben. Andreas Sosa Cabrios.
10: Es war eine authentische Fiesta Mexicana, ein großes mexikanisches Fest. Mexiko besiegte Südafrika mit 2:0 im Auftaktspiel. Der Jubel der Fans kannte keine Grenzen. Zum Auftakt traten Shakira und weitere Latino-Stars bei der Eröffnungsshow auf. Schauspielerin Salma Hayek begrüßte die Fans im Stadion. Trotz der Sorgen vor schlechtem Wetter fiel während des Spiels kein einziger Tropfen Regen.
7: Soweit das Neueste aus dem Star-FM News Center.
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13: Schönen guten Morgen, Berlin. Morgen. Guten Morgen, Brandenburg. Justin Breakfast Club hier ohne Chris. Der ist noch auf dem Novarock Festival. Aber Flo ist da und hat alles Wichtige in Sachen Zahlen, Fakten und Daten für diesen Freitag.
14: 6.48 Uhr. Wolfram ist 1.41 und die aktuellen Temperaturen liegen bei 12 Grad in Schöneberg und Pankow. 11 Grad haben wir in Eberswalde und die Höchstwerte heute dann 18 Grad. Dazu ist es relativ grau. Immer wieder auch Schauer möglich heute, aber Richtung Abend wird es ein bisschen schöner. Es reißt auf, die Sonne kommt mal raus. Morgen, da hast du dann von allen ein bisschen Regen gibt es sowohl als auch Sonne, dazu 20 Grad maximal und auch der Sonntag ist wieder relativ wechselhaft. Bitte vorsichtig auf der 113 Richtung Schönefeld zwischen dem Dreieck Neukölln und Spätstraße hat es einen Unfall gegeben. Hier ist der rechte Fahrstreifen gesperrt und es hat sich ein kleiner Stau aufgebaut. Ansonsten sind die Staus aber schnell abgearbeitet auf der 100 aktuell. Ansonsten der längste ab Wechsstraße Richtung Wedding momentan 8 Minuten. Es blitzt in Spandau, Priesdorfer Straße, auf dem westlichen Ringhöhe Potsdam Nord und in Erkner, Woltersdorfer Landstraße. Bei den Öffis soweit nichts Neues, aber wenn du noch was gesehen hast, meld das gerne, mach das am besten per WhatsApp an der 0800 0303 666.
13: Vielen lieben Dank an alle Star Ranger da draußen, danke für euren Job. Kommt gut durch, habt einen guten Start in diesen Freitag.
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13: Nö, aber mit Flo. Chris hängt noch beim Nova Rock Festival rum. Einen wunderschönen guten Morgen. Und wie versprochen, mit Star FM hast du schon die nächsten Rock im Park Tickets für 2027 und somit auch für Headliner Blink 182. Aus den vielen Anmeldungen bei uns in der Star FM Rock App haben wir Sandra M. gezogen. Herzlichen Glückwunsch. Bis zum nächsten Jahr bei Rock im Park. Und wir bezahlen. Und mit Sandra quatschen werden wir natürlich später auch noch.
14: Ja, vielleicht werden sie auch nächstes Jahr wieder mit dabei sein. So oder so, hier ist einer der besten Songs der Welt, In the End.
13: Ach, das war schön letzten Sonntag.

0: Mighty Depeche Mode hier auf Star FM Maximum Rock. Wunderschönen guten Morgen. Okay. Ein besonderer Freitag heute hier im Breakfast Club, denn wir konnten ihn endlich starten, den Podcast, die neue Podcast-Reihe mit Campino, der Star FM Rock Talk mit Campino. Wir spielen uns in 10 Songs durch die große Geschichte der Toten Hosen und ich durfte mit Campino da ein langes Interview führen und daraus haben wir jetzt diese Podcast-Reihe gemacht. Gibt es ab sofort beim Podcast-Dealer deines Vertrauens oder auch in der Star FM Rock App und auf starfm.de.
1: Warum warst du eigentlich so geil darauf, dieses Interview zu führen? So, es stand im Raum und Wolfi so, ich?
0: Weil, also ich sag mal so, kurz ausgeholt, es ist nicht immer so, dass diese Interviews das Geilste der Welt sind, wenn irgendwelche Musiker vorbeikommen. Manchmal ja, manchmal aber auch nein, mit dem Hintergrund, weil die meistens nur kommen, wenn sie ein Album promoten müssen, wenn sie eine Tour promoten müssen. Da gibt's irgendwas und dann hauen sie ihre 10 Promosätze raus, die sie bei jedem Interview raushauen. Und du darfst auch manchmal gar nicht links und rechts davon abweichen mit deinen Fragen, weil es da Vorgaben gibt für das Interview und so weiter und so fort. Und das ist dann immer schon okay. Cooler ist es eigentlich meistens dann sogar hinter den Kulissen, wenn man ein bisschen entspannt quatschen kann. Und jetzt hatte man mal die Möglichkeit, mit einem Musiker in der Größenordnung Campino einfach mal völlig befreit von diesem Promodruck über die Toten Hosen-Geschichte zu quatschen, Anekdoten auszugraben, einfach mal so ein bisschen tiefer einzutauchen und mal nachzuhaken. Und das war richtig schön. Und wir haben da ein paar Stunden zusammen verbracht und dieses lange Interview aufgenommen, aus dem wir dann die 10 Folgen quasi gemacht haben. Und das hatte ich jetzt in den 20 Jahren Star FM, glaube ich, noch nie, dass man mal so lang mit so einem Musiker in der Größenordnung einfach entspannt quatschen konnte und keine Promosätze ertragen musste.
1: Ja, verstehe. Ich finde auch, dass Campino ein wirklich dufter Kerl ist. Also ich hatte ihn ja auch kurz in der Sendung, ne, für alle, die es nicht wissen. Und der ist einfach ein sympathischer Kerl. Also der spricht einfach frei von der Leber raus weg. Der hat nicht so seine auswendig gelernten Sätze dabei gehabt. War einfach irgendwie schön.
0: Absolut, kann ich nur unterstreichen. Deswegen, wer ein bisschen was übrig hat für die Toten Hosen, klar, man kennt die eine oder andere Geschichte, über die wir gequatscht haben. Es war aber auch einiges dabei, was ich persönlich noch nicht kannte. Und und wir sind halt, ach, hör mal hin, hier zum Beispiel ein schöner Ausschnitt, als die Toten Hosen mit U2 zusammen in Deutschland gespielt haben.
2: Bin ich dann auf diesen Laufsteg gerannt und spüre plötzlich, wie von hinten jemand an meinem Mikrofonkabel zieht. Und der Roadie oder der Bühnentechniker von U2 holt mich rein, wie man vielleicht einen Fisch mit der Angel reinzieht. Es war jedenfalls unglaublich. Also vor ausverkauften Haus, vor 60.000 Leuten, zieht mich jemand an meinem Mikrofonkabel zurück auf den Bühnenbereich.
0: Tschüss. Aber warum ist die große Frage? Das kannst du nachhören in der neuen Podcast-Reihe mit Campino. 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Nicht wundern, da musst du vielleicht in der Mediathek akzeptieren. 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

0: 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Wir haben den besten Sound, um reinzustarten ins hoffentlich erfolgreiche Wochenende. Aber das wird natürlich noch schöner, wenn man das mit ein paar Free Tickets garniert.
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6: Im Studio Michael Bottlick. Bundeskanzler Merz hat seinen Regierungskurs verteidigt und alle zur Reformbereitschaft aufgerufen. Jeden Tag gingen Industriejobs verloren und Unternehmen gäben wegen hoher Kosten auf. Die Opposition hatte ihn dafür zerrissen. AfD-Chefin Weidel sprach von einem gescheiterten, die Linke von einem sozialen Kahlschlag. Alle Bundestagsfraktionen wollen auf eine Diätenerhöhung verzichten. Bei der ersten Lesung des Gesetzentwurfs haben auch AfD, Grüne und Linke ihre Unterstützung signalisiert. Eigentlich würden die Abgeordnetengehälter am 1. Juli automatisch um fast 500 Euro steigen. Wegen der schwierigen Haushaltslage soll das einmalig ausgesetzt werden. Abgestimmt wird voraussichtlich in 2 Wochen.
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6: Alanis Morissette wird heute vor dem WM-Spiel zwischen Co-Gastgeber Kanada und Bosnien-Herzegowina die kanadische Nationalhymne singen. Anstoß ist heute um 21 Uhr deutscher Zeit. Soweit die StarFM-Schlagzeilen. Ausführliche Nachrichten bei StarFM wieder in einer halben Stunde.
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1: Wunderschönen guten Morgen, Berlin. Morgen. Guten Morgen, Brandenburg. Hoffe, dass es einen guten Start bereits in diesen Freitag und hoffen wir mal auf ein schönes Wochenende mit Sonnenschein und tropischen Temperaturen.
0: Da musst du auf jeden Fall in ein anderes Land reisen. Die aktuellen Temperaturen bei uns sind gerade 12 Grad in Tempelhof und im Prenzlauer Berg, 11 Grad haben wir in Oranienburg und mehr als 18 Grad werden es dann heute nicht. Dazu relativ viele Wolken, ab und an mal ein kleiner Sonnenstrahl, aber größtenteils bleibt es grau, immer wieder auch Schauer, aber Richtung Abend reißt es dann nochmal auf, bevor es dann morgen auch wieder relativ wechselhaft wird. Immer wieder Regen, aber auch zwischendurch mal ein bisschen Sonne bei 20 Grad maximal. Vorsichtig bitte auf der 113 Richtung Schönefeld zwischen Dreieck Neukölln und Spätstraße hat es einen Unfall gegeben. Hier ist der rechte Fahrstreifen gesperrt. Und vorsichtig bitte auf der A11 Richtung Dreieck Barnim. Auf der Überleitung zur A10 liegen Gegenstände auf der Fahrbahn. Geblitzt bist du in Gesundbrunnen-Badstraße auf der 115 Höhe Potsdam-Babelsberg und auf dem südlichen Ring im Dreieck Nutetal. Bei den Öffis soweit keine neuen Meldungen, aber wenn du noch was auf den Straßen entdeckst, her damit, am besten per Sprachnachricht. Das Ganze geht an die 0800 0303 666.
1: Alles aus Liebe hören wir gleich von den Toten Hosen. So heißt auch die Überschrift und einer der neuen Podcast-Folgen, die ich mit Campino zusammen aufnehmen durfte. 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
1: Und was hören wir jetzt?
0: Cape of Our Wolfie. Hier ist Volbeat auf StarFM Maximum Rock.
1: Cape of Our Bescheidenheit.

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0: auch neu in the Stars von den Stones. Bald mehr Neues, denn das neue Album steht in den Startlöchern. Ich glaube, noch 4 Wochen oder so. Dann kommt es raus, das neue und vielleicht letzte Album von Mighty Rolling Stones. New York Friday heute und wir haben gerade wild diskutiert, weil wir es nicht kapiert haben. Ich glaube, weil Mark Hoppes uns verarscht hat. Es geht um die Neuauflage von Take Off Your Pants and Jacket. Das Kultalbum von Blink-182 feiert 25. Geburtstag. Da gab es jetzt eine neue Bonusversion und darauf findest du jetzt eben auch ein paar Bonus-Tracks, zum Beispiel den hier. Das ist Time to Break Up. Das war schon mal so eine Hidden Track Version auf irgendeiner Sonderausgabe von dem Album damals. Und dann gibt's jetzt ein Interview-Schnipsel von Mark Hoppes und da sagt er das hier.
1: Time to Break Up will never be on Spotify. The bonus tracks are never coming to Spotify. Never, ever, ever. Not gonna happen. Ever, ever.
2: Und nu sind sie aber doch bei Spotify.
0: Ja, ich glaube, es war nur ein Blink-182-Gag, so ein üblicher, damit man das Album vielleicht auch kauft. Du kannst es natürlich auch kaufen in der neuen 25-Jahre-Edition auf Vinyl und CD und blablabla, wer das noch haben möchte. Aber wir haben gerade geguckt bei Spotify, natürlich ist da Time to Break Up und Mother's Day und What Went Wrong und Fuck a Dog und Don't Tell Me It's Over und When You Fucked Grandpa, ja. Blink halt, die sind alle auch mit drauf. Also sprich, egal wo. Du findest alle neuen Blink-Songs und natürlich hören wir da auch nochmal in Ruhe rein, heute am New York Friday auf Star FM.
2: Und ich habe mir die, es war ja ein Instagram-Video von Blink-182, wo sie gesagt haben, das wird nie auf Spotify sein und ich habe mir die Kommentare mal durchgelesen und es gibt auf jeden Fall sehr viele Leute, die sich freuen, dass sie diese Bonustracks nicht länger auf dem Album oder auf YouTube anhören müssen, sondern es tatsächlich auch in ihrer Streaming-App machen können.
0: Gerade, den wir gerade kurz angehört haben, Time to Break Up, ist auch wirklich ein guter Song. Also von dem her haben wir da viel Material für die nächsten Wochen. Viel Blink-182, der erste bestätigte Headliner von Rock im Park und Rock am Ring 2027.
2: Außerdem kommen natürlich noch eine ganze Menge andere neue Sachen heute raus. Unter anderem Sublime haben ein neues Album. Brian Fallon bringt eine neue EP, eine neue Single. Hör also rein den ganzen Tag ab 10 mehr neue Musik. So do that.

0: So klingt dein Start ins Wochenende mit Star FM Maximum Rock. Wunderschönen guten Morgen. Okay. Gleich mehr gute Musik für dich. Him zum Beispiel am Start, Sum 41 und oh, schöner Klassiker von Aerosmith. Und Klassiker werden wir am Montag auch richtig ordentlich frönen, denn es ist Feel Good Monday und da versorgen wir dich wieder den ganzen Tag mit Free Tickets.
1: Ja, und hier flattern schon die Nachrichten rein, wie ihr verlost Tickets für die ganzen Roses. Was muss ich machen?
0: Ja, eigentlich nur Radio hören und zwar Montag früh gleich ab 6. Wir haben so viele Tickets für die einzigen Deutschlandkonzerte 2026 und ganzen Roses. Also deine Chance ist sehr groß, eins zu kriegen, sagen wir es mal so.
1: Aber sei ein bisschen nachsichtig mit Wolfi am Montag, weil er ist nämlich ganz alleine, muss diese Mammutaufgabe alleine stemmen, also sei ein bisschen nachsichtig.
0: Der hat diesen Dienstplan gemacht.
1: Das frage ich mich auch, das war ja irgendwie eine dumme Idee.
0: Der gehört irgendwie ausgeworfen.
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8: Im Studio Michael Bottlick. Viele gute Nachrichten heute für Pendler. Am Sonntag wird die Strecke Berlin-Hamburg wieder freigegeben und die Vollsperrung des RE1 ist abgesagt. Gleichzeitig gibt es aber eine Sperrung bei der S9 und S85 im Südosten Berlins. Beide Linien sind unterbrochen und das betrifft vor allem auch die Besucher der internationalen Luftfahrtausstellung am BER. Elke Krokowski vom Verkehrsverbund Berlin-Brandenburg kennt aber Alternativen.
9: An den Publikumstagen am 13. und 14. Juni fahren Sonderzüge zwischen Lichtenberg und Schönefeld. Diese fahren alle 20 Minuten. Weiterhin fahren die S-Bahn-Züge der S2 bis Marlow am Wochenende alle 10 Minuten. Und von den Bahnhöfen Marlow, Rudow und Schönefeld gibt es dann Shuttlebusse direkt zum Veranstaltungsgelände.
8: Und die Verkehrs-Apps sind entsprechend aktualisiert und zeigen auch die zusätzlichen Züge an. Berlin und der israelische Rüstungskonzern Israel Aerospace Industries wollen gemeinsam ein Innovationszentrum für Luft- und Raumfahrt und Verteidigung gründen. Eine entsprechende Absichtserklärung haben Berlins regierender Bürgermeister Kai Wegner und Konzernchef Boaz Levy unterzeichnet. Mehr aus der Nachrichtenredaktion.
10: Das Zentrum soll Startups in den Bereichen Verteidigung, Sicherheit und sogenannte Dual-Use-Technologien unterstützen, also Technik, die militärisch und zivil genutzt werden kann. Der israelische Konzern ist unter anderem bekannt für das Raketenabwehrsystem Arrow 3. Ziel sei es auch, in Berlin neue industrielle Kapazitäten aufzubauen und qualifizierte Arbeitsplätze zu schaffen. Bürgermeister Wegner sagte weiter, Berlin solle zum Innovationsstandort Nummer 1 werden.
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8: Forscher der Freien Universität Berlin haben die Weltmeisterschaft in diesem Jahr durchgerechnet und für Deutschland sieht es ganz okay aus. Fast sicher kommt die Nationalelf ins 16. Finale, beim Achtelfinale sind es gute 50-50 Chancen und beim Titel, da wird es dann dünn, nur etwa 3-5%. Favorit auf die Weltmeisterschaft ist laut den Forschermodellen Spanien. Soweit das Neueste aus dem StarFM News Center.
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0: Wunderschönen guten Morgen, Berlin. Morgen. Guten Morgen, Brandenburg. Das Star FM Maximum Rock. Ohne Chris denkt beim Nova Rock Festival rum. Aber viel wichtiger, Flo ist da und hat alles Wichtige von den Straßen und vom Wetterradar.
1: 13 Grad, die aktuellen Temperaturen in Mitte und Reinickendorf. 12 Grad haben wir noch in Ahrensfelde. Und ein bisschen wärmer wird es noch. 18 Grad heute die Höchstwerte. Dazu insgesamt ziemlich viele Wolken. Immer wieder auch kleine Regenschauer möglich. Aber Richtung Abend, da wird es dann nochmal etwas schöner, bevor es dann morgen auch relativ wechselhaft wieder sein wird. Viel Regen, aber zwischendurch ist es auch mal sonnig bei 20 Grad maximal. Und auch der Sonntag sieht ähnlich aus. Die guten Nachrichten zuerst. Die Unfallstelle auf der 113 Richtung Schönefeld ist geräumt. Der Stau hat sich abgebaut. Dafür bitte vorsichtig auf dem östlichen Ring Richtung Dreieckbahn nehmen. Zwischen der Raststätte Seeberg-Ost und der Ausfahrt Berlin-Marzahn liegen Gegenstände auf der Fahrbahn. Und auch auf der A24 Richtung Pritzwalk zwischen Neuruppin-Süd und Neuruppin liegen Gegenstände auf dem mittleren Fahrstreifen. Geblitzt wirst du in Charlottenburg, Saatwinkler Damm, auf dem südlichen Ring im Dreieck Nutetal und in Erkner auf der Woltersdorfer Landstraße. Bei den Öffis soweit keine neuen Meldungen, aber wenn du noch was entdeckst, her damit, gerne per Sprachnachricht an die 0800 0303 666.
0: Danke, danke für die Hilfe an alle Star Ranger. Komm gut durch.
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0: Nö, aber mit Wolfi und Flo einen wunderschönen Freitag. Morgen. Schön, dass du mit dabei bist, dass du Star FM am Start hast. Und wie versprochen, mit uns hast du schon die nächsten Rock im Park Tickets für 2027 und somit für Blink 182 in der Tasche. Aus den vielen Anmeldungen bei uns in der Star FM Rock Cup haben wir Sandra M. gezogen. Herzlichen Glückwunsch. Du bist nächstes Jahr bei Rock im Park mit dabei und wir bezahlen.
1: Ist das schön. So, jetzt kleines Quiz, Wolfi. Wofür steht HIM?
0: Du meinst den Bandnamen?
1: Ja.
0: Oder das Wort HIM?
1: Nein, den Bandnamen.
0: Der Bandname HIM steht für, jetzt muss ich nachdenken, HIS.
1: Ja.
0: Oh, HIS ja? Infernal.
1: Internal?
0: HIS Infernal Majesty.
1: Majesty. He is Majesty. Rip out the wings of a butterfly. 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

0: mag ich richtig gern, vor allem die Band, aber auch den Song Aerosmith hier mit einem schönen Klassiker. Mehr davon morgen natürlich wieder bei Bone und den Heroes ab 12:45 oder beim lieben Billy Billmeier jeden Sonntag von 8 bis 12 und nur hier auf Star FM Maximum Rock. 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
1: Und ich meine, also 45 Jahre Bandgeschichte, da ist ja auch durch die News immer einiges gegangen. Sind das alles Stories, die man tatsächlich schon kennt und nur nochmal vertieft hat, oder hast du auch noch was Neues gelernt?
0: Also natürlich kennt man die eine oder andere Nummer, was aber trotzdem nochmal schön war, die so entspannt zu hören, in so einem entspannten Talk-Situation. Wir haben ja ein paar Stunden miteinander gesprochen, daraus sind dann diese 10 Folgen entstanden. Aber es gab auch die eine oder andere Geschichte, die ich noch nicht kannte. Ich will jetzt nicht zu viel spoilern, denn man soll ja auch nochmal reinhören in diese 10 Folgen.
1: Und gab es irgendwas, was für dich besonderer war als andere Stories?
0: Ja, da hatte ich auch ein bisschen Bauchweh im Vorfeld. Es gab ja dieses 1000. Konzert der Hosen in Düsseldorf, bei dem vor dem Publikum eine junge Dame ums Leben gekommen ist. Hm. Und natürlich hat Campino schon oft über diese Geschichte gesprochen. Aber es ist dann nochmal was anderes, wenn du so im One-to-One dir gegenüber sitzt quasi und da nochmal so intensiv reinhörst. Und aber er hat es dann am Ende mir sehr einfach gemacht, weil ich glaube, er hat einfach 7 Minuten oder so in sich gekehrt, Monolog geredet und nochmal eingetaucht in diese Geschichte.
2: Es ist ganz klar und eindeutig der schlimmste Moment, den wir so als Band erlebt haben. In dem Moment der totalen Euphorie, ich war ja völlig in dieser Welt, dieses Konzert da zu spielen, plötzlich so auf den Boden gezogen zu werden und da umzuschalten, das war, dafür fehlen mir heute noch die Worte für.
1: Puh, krasser Moment.
0: Ja, weil die Band musste ja damals, also sie haben ja mitbekommen, dass da was passiert ist, dann sind sie von der Bühne runter und dann wurden sie, also haben alle gesagt, Polizei und so weiter, spielt bitte weiter. Wir sind im Moment nicht dafür vorbereitet, 60.000 Menschen aus diesem Stadion rauszulassen. Und mit diesem Wissen, boah, dass da eine oder mehrere Personen ums Leben gekommen sind, musst du dann ein Konzert spielen, dein 1000. Konzert. Das ist so absurd, diese Situation. Also das kann man sich gar nicht vorstellen. Aber eben, wer da eintauchen möchte, auch in die dunklen Seiten der Toten Hosen-Geschichte. Mhm. Der Podcast ab sofort online, die ersten Folgen, und ab Montag dann täglich hier bei Star FM. Star FM Rock Talk mit Campino rund um die Geschichte der Toten Hosen.

0: Wunderschönen guten Morgen hier. Du hast Star FM Maximum Rock gleich mit mehr gutem Sound und anderem von Lenny Kay und Fallout Boy. Centuries wartet schon auf dich, aber davor hat Flo noch einen richtig guten Tipp für dich.
1: Ja, wenn du am Wochenende nicht rausfahren willst zum Build Not Board, nicht in Spreewald, sondern lieber in der City sein möchtest, dann würde ich dir aber mal ganz dringend raten, zum 70 Jahre Spinnerbrückentreff zu fahren und 50 Jahre AWUS-Treff. Also es ist ein richtiges Jubiläumswochenende. 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Heißt, du kannst für richtig schmalen Taler richtig gut essen noch. 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Deswegen, unsere Glückwünsche gehen nochmal raus und du gehst bitte dahin. 70 Jahre Spinnerbrücke, wie cool ist das?

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5: Im Studio Michael Bottlick. Bundeskanzler Merz hat seinen Regierungskurs verteidigt und alle zur Reformbereitschaft aufgerufen. Jeden Tag gingen Industriejobs verloren und Unternehmen gäben wegen hoher Kosten auf. Die Opposition hatte ihn dafür zerrissen. AfD-Chefin Weidel sprach von einem gescheiterten, die Linke von einem sozialen Kahlschlag. Alle Bundestagsfraktionen wollen auf eine Diätenerhöhung verzichten. Bei der ersten Lesung des Gesetzentwurfs haben auch AfD, Grüne und Linke ihre Unterstützung signalisiert. Eigentlich würden die Abgeordnetengehälter am 1. Juli automatisch um fast 500 Euro steigen. Wegen der schwierigen Haushaltslage soll das einmalig ausgesetzt werden. Abgestimmt wird voraussichtlich in 2 Wochen.
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5: Alanis Morissette wird heute vor dem WM-Spiel zwischen Co-Gastgeber Kanada und Bosnien-Herzegowina die kanadische Nationalhymne singen. Anstoß ist heute um 21 Uhr deutscher Zeit. Soweit die Star-FM-Schlagzeilen. Ausführliche Nachrichten bei Star-FM wieder in einer halben Stunde.
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6: Wunderschönen guten Morgen Berlin, guten Morgen Brandenburg. Das Breakfast Club hier auf Star FM. Christoph im Urlaub denkt am Novarock rum, aber Flo ist da und hat hoffentlich zumindest einigermaßen gute Temperaturen und Werte fürs Wochenende.
7: Nun ja, also 13 Grad haben wir jetzt in Tegel und im Wedding, 12 Grad hat Falkensee und 18 Grad dann heute das Maximum. Dazu ziemlich dichte Wolkendecke, immer wieder auch der ein oder andere kleine Schauer möglich heute, aber Richtung Abend wird es dann nochmal freundlich und die Sonne kommt raus. Morgen hast du sowohl Regen als auch Sonne bei 20 Grad maximal und auch am Sonntag ist es wieder wechselhaft. Ein Star Ranger hat sich gemeldet.
8: Guten Morgen allerseits, hier ist Thomas, der Taxifahrer. Rudolf-Wiesel-Brücke A100, Fahrt Richtung Funkturm. Das ist die mittlere Spur blockiert, da steht ein LKW im Weg. Der Stau baut sich gerade zügig auf. Einen schönen Tag für euch alle, tschüss.
7: Dankeschön, dir auch einen guten Tag und eine gute Fahrt. Und vorsichtig bitte in Geltow auf der B1 Haufstraße zwischen auf dem Berge und Kaputter Chaussee. In beide Richtungen hat es einen Unfall gegeben, also auch hier bitte vorsichtig. Jenny hat sich gemeldet mit dem Blitzer im Prenzlauer Berg, Wisbierstraße, Ecke Kurze Straße, kurz vor der Schönhauser Allee. Vielen Dank, liebe Jenny. Außerdem Blitze ist in Charlottenburg auf dem Saatwinkler Damm und auf der 115 Höhe Potsdam-Babelsberg. Bei den öffentlichen Verkehrsmitteln rollst du weit, aber wenn du noch was entdeckt hast, gerne her damit, am besten per Sprachnachricht an die 0800 0303 666.
6: Danke an alle Star Ranger. Kommt gut durch und hört jetzt Maximum Rock im Block. Wir beginnen mit den Fall Out Boys und Centuries. Habt einen schönen Freitag.

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0: Ja, auch ich bin kein Fan, der voller WM-Vorfreude ist. Ich liebe es, Fußball zu gucken. Ich bin immer dabei. Aber bei dieser WM, es passt einfach alles nicht. Also ich möchte wieder eine WM in einem vernünftigen Land haben. Russland, Katar, jetzt das Gedönste mit Amerika. Die FIFA entzaubert sich komplett selber.
1: Tja, da habe ich schlechte Nachrichten für dich. Ich meine, die nächste WM findet dann auf 3 Kontinenten statt. Wie soll da WM-Stimmung aufkommen? Und die darauf ist dann in Saudi-Arabien. Also, ja.
2: Es wird nicht besser. Mal gucken, ob die Stimmung im Kino besser war. Gestern haben wir dich ja ins Kino geschickt, in einen Steven Spielberg-Film Disclosure Day. Mal schauen, was die Movistar-Kritiker zu Kritiken haben.
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4: Der Film Disclosure Day besteht durch eine sehr gute Filmmusik und auch einen super Cast. Die Story ist allerdings arg dünn und hat keinen besonderen Tiefgang und es gibt auch ein paar Logikbrüche.
5: Der Film ist mal was ganz anderes. Science Fiction ist eigentlich gar nicht so meins, aber man kann ihn sich wirklich anschauen.
6: Handwerklich ist der Film auf jeden Fall gut gemacht. Die Kameraführung ist stark und auch die musikalische Untermalung durch das Orchester hat mir gefallen.
7: Der Film Disclosure Day hat für mich alles, was ein Thriller braucht. Von Spannung über Action, über Gänsehautmomente.
6: Die schauspielerische Leistung von Emily Blunt und Colin Firth ist nicht gut gewesen und da klingelt es eher nach goldener Himbeere.
5: Aber leider, wie es manchmal bei so guten Filmen ist, das Ende versagt dann doch leider ein bisschen. Aber das kann jeder für sich selber entscheiden, wie er das Ende bewerten möchte.
4: Obwohl oder vielleicht auch gerade weiter zum Ende hin selbst für einen Alien-Film absurd unrealistisch ist, hatten wir unseren Spaß und einen durchaus unterhaltsamen Abend.
2: Das siehst du. War durchwachsen, würde ich sagen.
1: Aber schon kritisch, unsere schon Kritiker kritisch. Heute. Ich habe trotzdem Bock auf den Film. Ich mag Spielberg-Filme einfach, weil die so ein Flair haben. Also ich gucke ihn mir an.
2: Also sei gespannt, was wir dann nächste Woche für dich vorbereitet haben.
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0: Star-FM Maximum Rock im Radio. Du sitzt davor. Das ist eine sehr gute Kombination. Und ich kann dir nur empfehlen, diese Kombination auch am Montag aufrecht zu erhalten. Zumindest, wenn du zu den einzigen Deutschland-Konzerten von Guns N' Roses möchtest.
1: Und auch, wenn du Wolfi mal in seiner vollen Pracht erleben möchtest, da kann er sich nämlich richtig entfalten, will ordentlich dir einen wegmoderieren, weil er ist ganz alleine.
0: Klingt irgendwie anrüchig, wenn du das so sagst. Die verlassen mich alle. Chris ist noch im Urlaub. Flo ist ab sofort dann nach der Show im Urlaub. Aber wir stemmen das schon gemeinsam und wir haben einen richtigen Berg an Free Tickets am Feel Good Monday für Guns N' Roses. Und ich weiß, da wollen viele hin. Klar, es gibt immer Kritik rund um Axels Stimme und so weiter und so fort. Aber irgendwie will man es dann doch trotzdem nochmal sehen und noch so ein letztes Mal diese ganzen großen Klassiker feiern. Und ich finde, das ist das Besondere an einem Gunners-Konzert. Du kennst halt einfach quasi jeden Song, weil die so eine Hitdichte haben, das ist schon faszinierend.
1: Da macht auch ein Konzert immer noch extra viel Spaß, finde ich, wenn man immer absolut mitsingen kann. Also schalt ein absolut am Montag für deine Guns N' Roses Tickets.
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17: Im Studio Michael Bottlick. Große Vorfreude bei vielen Pendlern. Die Bahnstrecke zwischen Berlin und Hamburg wird wieder freigegeben. Nach fast einem Jahr Sanierung wird am Sonntag der Fernverkehr wieder anrollen. Christian Haffmann.
18: Die Bauarbeiten und der damit verbundene Ersatzverkehr haben Pendler zwischen den Metropolen viele Nerven gekostet. Als Dankeschön für die Geduld gibt es deshalb ab heute bis Sonntag 100.000 Sondertickets für 14,99 Euro. Die müssen auch nicht sofort eingesetzt werden, sondern sind bis Dezember gültig. Komplett störungsfrei wird die Strecke ab Sonntag aber noch nicht so ganz sein. Ein bisschen Technik muss auf der Strecke noch nachkontrolliert werden. Deshalb fahren die ICE erstmal noch etwas langsamer.
17: Soweit das Neueste aus dem Star-FM News Center.
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17: Bei der Fußballweltmeisterschaft steigen die USA als letztes der drei Gastgeberländer ins Turnier ein. In der kommenden Nacht um 3 Uhr treffen die Vereinigten Staaten in Los Angeles auf Paraguay. Vorher wird es erneut eine große Show geben. Tina Eck.
19: Ja, nun, die Beziehung der USA zum Fußball ist, da sagen wir mal, kompliziert. Jetzt nach dem Anpfiff in Mexiko kommen auch die Amerikaner hier langsam in Gang. Im Fernsehen wird lang und breit erklärt, wer nun eigentlich gegen wen spielt und was hier abgeht. In den Medien wird die Geschichte des Soccers in den USA aufgerollt und an den Spielorten herrscht auch ein bisschen Halligalli. Überschattet aber sind die Spiele natürlich von den vielen Einreiseproblemen, dem Irankrieg und klar, den hohen Ticketpreisen. Und damit ist der Volkssport hier bei der WM irgendwie der Elite vorbehalten. Es ist ein Event der oberen 10.000. Allerdings Kneipenbesitzer hier in den USA, die frohlocken, denn in den Kneipen wird Fußball geguckt, umsonst beim Bier.
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0: Guten Morgen Berlin, Morgen. Guten Morgen Brandenburg, willkommen hier bei StarFM Maximum Rock, schön, dass du mit dabei bist. StarFM Start hast, wenn du Chris vermisst, der ist beim Nova Rock, das ist gehässig, der ist beim Nova Rock Festival, ist aber nächste Woche dann, ich glaube ab Dienstag, Mittwoch, irgendwann auf jeden Fall wieder am Start. Und Flo wird uns auch verlassen, deine letzte Sendung heute.
1: Das ist meine letzte Sendung, Punkt. Nein.
0: Vor deinem Urlaub.
1: Späßle, genau. Ich komme ja natürlich wieder dazu. Aktuell 14 Grad in Weißensee und Adlershof. Trebin hat ebenfalls 14 und Höchstwerte heute dann 18 Grad. Dazu ist es relativ grau. Zwischendrin mal ein kleiner Sonnenstrahl, aber auch immer wieder Schauer mit dabei. Abends reißt es dann auch wieder auf, bevor es morgen auch wieder einen Mix gibt aus Regen und Sonne bei maximal 20 Grad. Und auch der Sonntag sieht ähnlich aus. Wir haben zuerst gute Nachrichten von der A2. Die Unfallstelle ist geräumt zwischen Cäsar und Wolin. Dafür hat uns Starranger Thomas einen Liegenbleiber auf der 100 Rudolf-Wessel-Brücke gemeldet. Und auch auf der 115 Richtung Dreieck-Funkturm zwischen Hüttenweg und Dreieck-Funkturm der rechte Fahrstreifen gesperrt. Hier hat sich auch ein kleiner Stau aufgebaut. Es blitzt im Prenzlauer Berg, Wispier Straße. Danke nochmal an Starrangerin Jenny. Außerdem Charlottenburg, Saatwinkler Damm und auf dem westlichen Ring Höhe Potsdam-Nord. Bei den Öffis soweit nichts Neues, aber wenn du noch was entdeckst, her damit, am liebsten per Sprachnachricht 0800 0303 666.
0: Vielen lieben Dank an alle fleißigen Star Ranger. Danke für die Hilfe. Kommt gut durch.
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0: Nö, aber mit Wolfi und Flo. Wunderschönen guten Morgen nochmal. Und wie versprochen, mit StarFM hast du schon die nächsten Rock im Park Tickets für 2027 und Headliner in der Tasche, sprich für Blink 182. Aus den vielen, vielen Anmeldungen bei uns in der StarFM Rock Cap und auf StarFM.de haben wir Sandra M. gezogen. Nochmal herzlichen Glückwunsch. Du bist im nächsten Jahr bei Rock im Park mit dabei und StarFM blecht dafür.
1: Ein großes Fan-Favorite am Wochenende gewesen, Limp Bizkit. Und die hören wir auch jetzt. Mega. Hier ist My
0: Highlight.
1: Way.
0: Richtig gut. Immer noch. Danke, Fred. Danke, Durst.

0: 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Ist ein besonderer Freitag heute. 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
1: Wo habt ihr euch eigentlich zusammengesetzt? So wie ich dich kenne, wahrscheinlich in eine Kneipe eigentlich gewesen,
0: das
1: oder?
0: Das war so die Grundidee eigentlich im Vorfeld, aber das ging dann aus terminlichen Gründen nicht. Also haben wir es auf Distanz machen müssen. Hm. Campino war in Düsseldorf, war im Headquarter quasi von den Toten Hosen, da mit Mikro aufgebaut und so weiter und so fort. Ich habe es bei mir im Studio gemacht. Und dann haben wir einfach ein paar Stunden gequatscht und haben überzogen. Wir hatten eigentlich nur 2 Stunden Zeit für alles und ich dachte schon im Vorfeld, das wird nichts, das wird zu eng. Und ich bin sehr froh, dass wir genügend Zeit hatten und hinten raus länger machen konnten. Denn es gab wirklich viel zu erzählen, viele Geschichten, die wir gehört haben und auch sehr emotionale Einblicke so von Campino in die Welt der Toten Hosen.
1: Und also schaust du jetzt anders auf die Band als vorher?
0: Also ich bin ja kein Überfan der Hosen. Mhm. Sie haben mich halt so das ganze Leben einfach begleitet, weil sie immer da waren. Meine Schwester hat sie schon vor mir gehört, habe ich die ersten CDs und Kassetten gemopst und so weiter. Ich glaube, ich hätte dieses Interview gerne vor 10 Jahren oder 15 Jahren schon geführt, weil ich die Band und Campino einfach noch ein Stück, glaube ich, besser verstanden habe am Ende. Mhm. Also man lernt einfach jemanden besser kennen, wenn du wirklich mal intensiv so dich mit so einem Thema beschäftigst. Das habe ich über die Jahre nicht gemacht, deswegen bin ich jetzt sehr froh, dass ich es gemacht habe. Und vor allem gab es auch ein paar Sachen, die hatte ich aber falsch im Kopf. Es gibt ja diesen ewigen Die Ärzte, die Toten Hosen Streit. Und ich war eigentlich auch der Meinung, das wäre so ein rein mediengemachtes Ding gewesen, aber war es gar nicht.
2: Wir waren genervt, weil im selben Moment die Ärzte zeitgleich rauskamen und die waren immer 1-2 Positionen über uns. Uns hat wenig interessiert, aber das hat uns genervt. Ja? Und deshalb war das irgendwo eher so die Frage, wieso ist denn das jetzt nur auf Platz 4 und die sind auf 1 oder 2, das kann jetzt nicht wahr sein. Das hat uns so ein bisschen den Spaß vergällt.
1: Verstehe.
0: Also so reine Verkaufszahlen als Start von so einer kleinen Fehde, die es dann auch wirklich gab. Es gibt dann noch so diese Geschichte, wie Campino dann irgendwann mal auf Farin Urlaub getroffen ist. Da hatten sich die Ärzte gerade zwischenzeitlich aufgelöst. Und ich glaube, von Farin fiel dann irgendwann der Satz oder so, ach komm, wenn es jetzt uns schon nicht mehr gibt, dann können wir doch auch alles begraben. Und seitdem ist man auch im Grün. Und jetzt ist ja Farin nicht umsonst auf dem letzten Album der Toten Hosen drauf.
1: Umso schöner, dass sie jetzt wieder zueinander gefunden haben, finde ich.
0: Also wenn du auch Lust hast, da einzutauchen in die Toten Hosen Geschichte, mir hat es wirklich viel Spaß gemacht. Und du kannst reinhören, jetzt schon in der Mediathek auf starfm.de beim Podcast-Dealer deines Vertrauens nach Star FM Rock Talk mit Campino suchen. Und ab Montag 17 Uhr täglich eine Folge hier bei uns im Programm.

0: wunderschönen guten Morgen hier bei Star FM Maximum Rock. Gleich mehr Musik, um richtig schön reinzustarten ins Wochenende. Unter anderem von Billy Talent und für alle 90er Kinder gibt es eine Runde Busch. Aber davor muss nochmal Flo ran mit einem wirklich guten Tipp für dich.
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0: Im Studio Michael Bottlick. Bundeskanzler Merz hat seinen Regierungskurs verteidigt und alle zur Reformbereitschaft aufgerufen. Jeden Tag gingen Industriejobs verloren und Unternehmen gäben wegen hoher Kosten auf. Die Opposition hat ihn dafür zerrissen. AfD-Chefin Weidel sprach von einem gescheiterten, die Linke von einem sozialen Kahlschlag. Alle Bundestagsfraktionen wollen auf eine Diätenerhöhung verzichten. Bei der ersten Lesung des Gesetzentwurfs haben auch AfD, Grüne und Linke ihre Unterstützung signalisiert. Eigentlich würden die Abgeordnetengehälter am 1. Juli automatisch um fast 500 Euro steigen. Wegen der schwierigen Haushaltslage soll das einmalig ausgesetzt werden. Abgestimmt wird voraus

0: voraussichtlich in 2 Wochen.
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0: Alanis Morissette wird heute vor dem WM-Spiel zwischen Co-Gastgeber Kanada und Bosnien-Herzegowina die kanadische Nationalhymne singen. Anstoß ist heute um 21 Uhr deutscher Zeit. Soweit die Star FM Schlagzeilen. Ausführliche Nachrichten bei Star FM wieder in einer halben Stunde.
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3: Wunderschönen guten Morgen, Berlin. Morgen. Guten Morgen, Brandenburg. Dann hörst du den Breakfast Club hier ohne Chris. Das ist beim Nova Rock. Aber Flo ist da und ja, wettertechnisch mäßig heute. Schönen Morgen, wie war das? Ich hab schon wieder vergessen.
4: So oder so durchwachsen. 14 Grad die aktuellen Temperaturen aktuell. Morgen dann.
3: Die sind meistens aktuell, die aktuellen Temperaturen.
4: 18 Grad. Das Maximum dazu ist es relativ grau, viele Wolken. Ab und an kommt auch mal ein kleiner Schauer runter. Aber Richtung Abend wird es dann eigentlich nochmal ganz freundlich, wenn du heute Abend irgendwo im Biergarten sitzen magst. Morgen, da ist es recht wechselhaft. Es gibt immer wieder Schauer. Zwischendurch kommt aber dann doch auch mal die Sonne raus. Das Ganze bei maximal 20 Grad. Vorsichtig bitte, 115 Richtung Dreieck-Funkturm. Zwischen Hüttenweg und Dreieck-Funkturm ist der rechte Fahrstreifen gesperrt. Es blitzt in Spandau, Priesdorfer Straße, auf dem westlichen Ringhöhe Potsdam-Nord und in Glienicke, alte Schildower
3: Straße. Ich glaube, du solltest wirklich langsam im Urlaub verschwinden.
4: Das glaube ich aber auch ganz dringend. Checken die Öffis, da rollt soweit, aber wenn du noch was entdeckst, dann her damit an die 0800 0303 666.
3: Billy Talent jetzt zum Start in den nächsten Rockblock. Denk dran, auf Instagram läuft noch, und zwar nur noch knapp 3 Stunden lang, das Gewinnspiel. Wenn du mit dabei sein möchtest, im Columbia Theater in wenigen Tagen. Ich glaube, die Tickets waren in einer Nanosekunde weg.
4: Wirklich.
3: Die wenigen, die es da gab. Wir haben noch für dich, also mach mit, wenn du Lust hast, Billy Talent in ganz intimen kleinen Rahmen live zu erleben.

0: auch schon lange nicht mehr gehört, oder? Breakthrough von Queen. Schöner Klassiker hier auf Star FM Maximum Rock. Bist du bereit, Flo?
1: Ja, schieß los.
0: Bist du wirklich bereit?
1: Nein, aber mir bleibt ja nichts anderes übrig.
0: Das Bier der Woche.
1: Kennst du das, wenn du so Gänsehaut bekommst, aber nicht die gute Art?
0: Möchte ich nicht drauf eingehen. Wir haben auch heute wieder ein Bier, das wir dir gerne vorstellen wollen. Und wir sind natürlich top aktuell, denn heute gibt es das offizielle Bier vom FIFA World Cup 2026 von der Fußball-WM. Und zwar gibt es, Überraschung, ein Bier aus den USA, das man aber auch in Tschechien sehr gut kennt und in Deutschland sicherlich auch. Es ist das Budweiser bzw. das US-Pendant, das Budweiser. Die haben tatsächlich geschmacklich nicht mehr so viel miteinander. Ich finde so ein Budweiser, das kann man gut trinken, ist ja auch das Original aus Tschechien. Mhm. So ein Bud habe ich schon lange nicht mehr getrunken, habe es hier beim Kiosk meines Vertrauens bekommen.
1: Bud Light bin mal trinken gespannt. Die dann auch, oder?
0: Ich habe aber normales hier ohne Light. Immer, weil ich glaube, wenn man das auch noch Light trinkt, dann kannst du gleich Leitungswasser trinken. Aber wir probieren mal, ne? Zum Prösterchen.
1: Er setzt an, er zieht und...
0: Ja, lange nicht mehr gehabt, aber hat sich gefühlt auch nicht viel geändert. Es ist halt schon, ich mag ja gern kräftige Biere und das ist halt schon ein sehr dezentes Bier, nennen süffig. Wir es mal so. Ja, süffig, es ist auch ein bisschen süßlich und Abgang, da wo normalerweise der Bauch des Bieres kommt, also das, was es so wirklich spannend macht, da ist halt echt nicht viel da. Es ist eher so wässriger Abgang. Mhm. Also, ich weiß nicht, vielleicht ein gutes Bier, um seine Geschmacksnerven mal wieder zu neutralisieren, um dann wieder ein gutes Bier zu frönen.
1: Oder wenn man viele Bier trinken muss, dann vielleicht auch.
0: Nee, eigentlich selbst da. Ich finde, sagen wir es mal so, dieses Bier passt ganz gut zur Fußball-WM 2026. Das Bier der Woche.
1: So, dann bleibt ja eigentlich nur noch eins zu tun jetzt.
0: Bitte. Und bist du vorbereitet oder nicht?
1: Ich bin vorbereitet.
0: Ach, Mist. Na
1: diesmal
0: gut,
1: hat auch keiner in meinen Notizen rumgeschrieben.
0: Das war lustig gestern.
1: Heute heißt es Abschied, zumindest für ein paar Tage. Und natürlich stellt sich nun eine einzige Frage. Wie soll das nur gehen? Wie haltet ihr das aus? Ich bin im Urlaub. Einfach mal raus. Die Taschentücher liegen bestimmt schon bereit, denn ihr werdet mich vermissen. Da bin ich mir sicher. Jederzeit.
0: Schönen Urlaub, Flo.
1: Danke, bis in 3 Wochen.
0: Baba, schönes Wochenende. Ciao.

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0: 100 Richtung Treptow zwischen Jakob-Kaiser-Platz und Dreieck-Funkturm und Richtung Wedding auf der A100 zwischen Innsbrucker Platz und Schmargendorf auch 10 Minuten mehr. Es gibt geblitzt in der Wispia-Straße kurz vor der Schönhauser Allee in Gesundbrunnen, Badstraße oder auch Charlottenburg-Saatwinkler Damm. Außerdem auf der 115 Höhe Potsdam-Babelsberg und in Erkner Woltersdorfer Landstraße. Hast du noch was für mich? Dann gern Bescheid geben. Gern einfach schnell eine Sprachnachricht schicken per WhatsApp an die 0800 0303 666.
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0: Endlich Freitag, endlich New Rock Friday. Ich freue mich schon auf all die neuen Songs aus dem Maximum Rock, die ich heute mit dir zusammen durchhören darf. Am allermeisten, glaube ich, aber freue ich mich auf was Neues von Sublime. Mehr dazu später, jetzt erstmal altbewährtes. Ich habe für dich dabei gleich Three Doors Down, Kryptonite, AC/DC, oh yeah, Hellspells in voller Länge und das in Muse mit Starlight. Hab einen schönen Freitag. Ich bin die Burner und freue mich, dass du diesen Freitagvormittag mit mir verbringst.

Yeah, mag ich sehr, dieses Lied. Mando Diao, Black Saturday, hier bei Starfam Maximum Rock. Seit gestern läuft ja jetzt die Fußball-WM 2026. Die ersten beiden Spiele haben ja gestern in Mexiko stattgefunden. Heute Abend geht es dann in Kanada weiter. Kanada, also der Gastgeber, spielt gegen Bosnien-Herzegowina. Die kanadische Nationalhymne wird vor dem Spiel heute Abend von Alanis Morissette gesungen. Alanis Morissette, die kann das, die hat ihre Hymne schon häufiger vor Sportevents gesungen. Zuletzt 2024 beim Finale meines Lieblingssports, beim Eishockey, beim Stanley Cup.

0: Hast du auch das Bedürfnis, aufstehen zu müssen mit der Hand an der Brust? Ja, die kanadische Nationalhymne wird also heute Abend vorm Spiel von Alanis Morissette gesungen und da wird dann hoffentlich ein bisschen mehr Seele drin sein als gestern bei Shakira. 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

Mit Something Wicked zeigen Breaking Benjamin einmal mehr ihre ganze Stärke. Kraftvolle Melodien, große Emotionen und ein Sound, der direkt unter die Haut geht. Ein intensiver Vorgeschmack auf

0: brandneuer Maximum Rock von Breaking Benjamin, Something Wicked. Da kommt ja dann endlich nach 8 Jahren fast, so lang liegt die letzte Platte zurück, auch bald ein neues Album raus. Sie lassen eh gerne auf sich warten, ne? Kommen ja auch ganz selten auf Tour. Letzte Woche, ist schon wieder eine Woche her, bei Rock am Ring und Rock im Park, einen Mega-Auftritt hingelegt, war ziemlich emotional. Ja, liegt daran, dass der Sänger ja Flugangst hat, deshalb Breaking Benjamin wirklich selten in Europa. Heute spielen sie im Nova Rock, auf dem Nova Rock in Österreich. Nächste Woche dann noch Hamburg, Köln und Berlin auf dem Tourplan. Allen ganz viel Spaß, die dabei sind. Ja, und weil wir gerade über neue Musik reden.
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0: Wie immer freitags hörst du bei uns ja alles, was im Maximum Rock neu erscheint. Zum Beispiel auch das Solo-Debüt von Rachel Bolan, dem Bassisten und Songwriter und Mitgründer von Skid Row. Nach über 40 Jahren, in denen er den Sound und die Attitude der Band maßgeblich mitgeprägt hat, tritt Bolan jetzt sein erstes Soloalbum an und komplett mit neuem Material an, eben unter dem Namen Bolan. Gargoyle of the Garden State heißt die Platte von ihm, ziemlich persönliches Debüt geworden, erzählt auch unter anderem von seinen New Jersey-Wurzeln. Auf dem Album auch ein paar Gäste, keine Unbekannten, Corey Taylor zum Beispiel oder auch Danko Jones, Nuno Bettencourt von Extreme, natürlich auch seine Bandkollegen selber. So, jetzt hören wir mal rein in die neue Platte von Rachel Bolan, der hier heißt Memory.

Das Solo-Debüt von Skid Row-Bassist Rachel Bolan. Unter dem Namen Bolan hat er jetzt sein erstes Solo-Album rausgebracht, Gargoyle of the Garden State. Heute erscheint es, wir haben gerade reingehört zusammen hier bei Starfam Maximum Rock am New Rock Friday. Und da habe ich noch viel mehr mit dabei heute. Ich freue mich total drauf. Die Sporties, Sportfreunde Stiller mit einem neuen Album zum 30. Bandjubiläum. Happy Birthday heißt das. Das erscheint heute. Dogstar, also Keanu Reeves, auch ein neues Album, das heute erscheint, und Sublime, eine meiner absoluten Favorite Bands seit den 90ern oder in den 90ern vor allem. Ja, durch tragische Umstände gab es die dann ja lange nicht mehr. So, das dann alles heute noch bei mir in StarFM at Work. Ich freue mich drauf und du hoffentlich auch. Das sind jetzt Maximo Park und Books from Boxes. Mhm.

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10: Im Studio Michael Bottlick. Fahrraddiebstahl in Berlin und Brandenburg wird seltener, dafür aber teurer. Wie die Kollegen vom RBB berichten, hat sich der Schaden in den vergangenen 10 Jahren auf rund 1.200 Euro mehr als verdoppelt. Benjamin Herrmann.
11: Der Gesamtverband der Versicherer bestätigt den Trend. Seit 2005 haben sich die Schadenssummen bundesweit sogar verdreifacht. Grund ist der Boom bei teuren E-Bikes. Gleichzeitig fehlen außerdem sichere Abstellmöglichkeiten. In Berlin gibt es statt der gesetzlich vorgeschriebenen 100.000 Fahrradabstellanlagen bislang nicht einmal halb so viele. Das landeseigene Unternehmen InfraVelo will bis 2028 an über 60 Standorten 1.200 gesicherte Stellplätze schaffen.
10: Alle Bundestagsfraktionen wollen auf eine Diätenerhöhung verzichten. Bei der ersten Lesung des Gesetzentwurfs haben auch AfD, Grüne und Linke ihre Unterstützung signalisiert. Eigentlich würden die Abgeordnetengehälter am 1. Juli automatisch um fast 500 Euro steigen. Wegen der schwierigen Haushaltslage soll das einmalig ausgesetzt werden. Abgestimmt wird voraussichtlich in 2 Wochen.
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10: Bei der Fußballweltmeisterschaft empfängt Co-Gastgeber Kanada heute Abend das Team von Bosnien-Herzegowina. Die Bosnier hatten in den Playoffs die große Fußballnation Italien besiegt und das Land einmal mehr ins Tal der Fußballtränen gestürzt. Heißt also, eigentlich würde heute Abend Italien spielen. Frage an unsere Kollegin Claudia Wächter in Rom. Gucken die Italiener jetzt überhaupt noch WM oder tut es immer noch weh?
12: Na, es werden immer weniger, aber die Hardcore-Fußball-Fans hier, die gucken natürlich. Und jeder hat auch so seine Überlebensstrategie. Die einen feuern nun Argentinien an oder jeden, der Frankreich Probleme macht. Und ja, auch Team D. Aber die deutschen Fans, die hier nun Urlaub machen, die können ganz gechillt die Spiele gucken. Irgendwo in Bars am Strand allerdings. Jubeln müssen sie schon allein.
10: Soweit das Neueste aus dem StarFM News Center.
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1: Ja, ein bisschen dauert es noch, bis der Sommer offiziell anfängt. Also offiziell der 21. Juni. Ansonsten lässt ja eh das schöne Wetter noch ein bisschen auf sich warten. Wir haben aktuell in Marzahn 16 Grad, Altdöbern 16 Grad und auch in Templin sind es nur 15, 18 Mal.

0: und Dreieck Funkturm. Auch 10 Minuten mehr. Hier staut sich's ebenso auf der 100 Richtung Wedding zwischen Innsbrucker Platz und Schmargendorf. Da auch 10 Minuten mehr einplanen. Geblitzt wird in Charlottenburg am Saatwinkler Damm, in Gesundbrunnen, Badstraße oder auch in der Wispier Straße kurz vor der Schönhauser Allee. Außerdem am südlichen Ring im Dreieck Nutetal und in Erkner in der Woltersdorfer Landstraße. Hast du noch was für mich? Gern Bescheid geben, gern auch per WhatsApp 0800 0303 666.
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0: Hallo zusammen, auf in den Freitag. Na, gestern jemand die WM-Eröffnung geschaut? Also ich hab's mir gesteckt. Also wenn ich was verpasst hab, dann halt mich gern auf dem Laufenden. Du weißt ja, wo du mich erreichst. Ich bin die Börner und ich freue mich jetzt auf den Vormittag mit dir. Vor allem auf den Freitagvormittag. Auf geht's ins Wochenende und ich hab genau den passenden Soundtrack dabei. Gleich hörst du Placebo mit Special K. Schöner Song zum laut mitsingen. Classic Rock von Gary Moore mit Phil Lynott, Out in the Fields. Und hier sind Green Day, Stray Heart. Hab einen schönen Tag.

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0: Deutsch.
1: Happy to be Deutsch, absoluter Ohrwurm. Fahr den Urlaub hier, was darf im Maximum Rock. Ja, nächstes Jahr mit seiner Band, mit die Ärzte beim Nova Rock. Das läuft ja aktuell in Nickelsdorf in Österreich. Und die haben gestern Nacht, also 0 Uhr, auch schon die ersten Headliner bekannt gegeben. Und die Ärzte sind da eben nächstes Jahr auch mit dabei. So, von den Headlinern zu den Headlinern der Zukunft.
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0: Beide Bands richtig stark. 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

0: Blink 182, Don't Tell Me It's Over. Und schon fühlt man sich alt. Das war 2001. Take Off Your Pants and Jackets. Das Album hat heute 25. Geburtstag. Es war damals einer der Bonus-Songs auf der Digipack-Version. Sowas gab's noch. Und wir waren dabei. Ja, und da schließt sich der Kreis. Blink 182, nächstes Jahr Headliner bei Rock am Ring und Rock im Park. Und alle freuen sich immer noch wie 2001 darüber. Also richtig, richtig geil, als Bernd alles richtig gemacht, würde ich sagen.
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0: Ich habe mal wieder Free-Tickets für dich. 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Juni, kommen Beat in die Uber Eats Music Hall. Beat ist eine Progressive Rock Supergroup, benannt nach dem gleichnamigen Kim Crimson Album von 1982. Mit Originalsänger und Originalbassist haben sich Unterstützung von Gitarrenlegende Steve Vai geholt und am Schlagzeug Danny Carey von Tool. Und die Band spielt eben ausschließlich King Crimson Songs aus den 80ern.

Also Beat am Montag in der Uber Eats Music Hall. Wenn du hin willst, dann schreib mir jetzt eine WhatsApp an die 0800 0303 666. 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Also 0800 0303 666. Viel Spaß!

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0: Psst, leise. Sonst hören sie uns noch. Wer? 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
17: Im Studio Michael Bottlick. Fahrraddiebstahl in Berlin und Brandenburg wird seltener, dafür aber teurer. Wie die Kollegen vom RBB berichten, hat sich der Schaden in den vergangenen 10 Jahren auf rund 1.200 Euro mehr als verdoppelt. Benjamin Herrmann.
18: Der Gesamtverband der Versicherer bestätigt den Trend. Seit 2005 haben sich die Schadenssummen bundesweit sogar verdreifacht. Grund ist der Boom bei teuren E-Bikes. Gleichzeitig fehlen außerdem sichere Abstellmöglichkeiten. In Berlin gibt es statt der gesetzlich vorgeschriebenen 100.000 Fahrraddiebstahl Fahrradabstellanlagen bislang nicht einmal halb so viele. Das landeseigene Unternehmen InfraVelo will bis 2028 an über 60 Standorten 1200 gesicherte Stellplätze schaffen.
17: Berlin und der israelische Rüstungskonzern Israel Aerospace Industries wollen gemeinsam ein Innovationszentrum für Luft- und Raumfahrt und Verteidigung gründen. Eine entsprechende Absichtserklärung haben Berlins regierender Bürgermeister Kai Wegner und Konzernchef Boaz Levy unterzeichnet. Mehr aus der Nachrichtenredaktion.
19: Das Zentrum soll Startups in den Bereichen Verteidigung, Sicherheit und sogenannte Dual-Use-Technologien unterstützen, also Technik, die militärisch und zivil genutzt werden kann. Der israelische Konzern ist unter anderem bekannt für das Raketenabwehrsystem Arrow 3. Ziel sei es auch, in Berlin neue industrielle Kapazitäten aufzubauen und qualifizierte Arbeitsplätze zu schaffen. Bürgermeister Wegner sagte weiter, Berlin solle zum Innovationsstandort Nummer 1 werden.
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17: Mexiko hat das WM-Eröffnungsspiel gegen Südafrika mit 2:0 gewonnen und direkt auch Geschichte geschrieben. 3 rote Karten in einem WM-Auftaktspiel, das hat es noch nie gegeben. In Berlin haben Tausende beim Public Viewing am Potsdamer Platz mitgefeiert. Das Gelände war fest in mexikanischer Hand. Soweit das Neueste aus dem StarFM News Center.
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20: In Adlershof, Tempelhof und auch Schöneberg momentan 17 Grad. Das sind noch fast die Höchstwerte für heute.

0: Auf der A100 Richtung Wedding zwischen Innsbrucker Platz und Schmargendorf. Da staut sich's auch. Auch hier so 10 Minuten mehr. Und Charlottenburg, Olbersstraße bis Luisenplatz zwischen Tegeler Weg und Spandauer Damm. Stau in Richtung Halensee. Auch hier so 10 Minuten mehr einplanen. Geblitzt wird in Wedding, Afrikanische Straße oder auch in Charlottenburg am Saatwinkler Damm, in Gesundbrunnen, Badstraße, in Blitzer am westlichen Ringhöhe, Potsdam Nord oder auch in Henningsdorf in der Waldstraße. Hast du noch was für mich? Gern Bescheid geben. 0800 0303 666. Gute Fahrt.
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0: Einen schönen Mittag wünsche ich. Ich bin die Burner und ich versorge dich hier natürlich mit dem Besten vom Besten in Sachen Maximum Rock und mit dem neuesten Maximum Rock. Heute ist ja New Rock Friday und ich habe die Stunde noch Sublime dabei. Eine meiner Helden aus den 90ern. Freue mich mega drauf. Da gibt es nämlich was Neues. Jetzt aber erstmal die Beatsteaks, Foreigner und Linkin Park. Hast du gesehen, Linkin Park gestern ja in der Allianz Arena in München. Amy mit Lederhose und Bayern-Trikot. Eieiei, das lasse ich jetzt mal so stehen. Hier sind Linkin Park mit Crawly.

0: Hier ist DAFM Maximum Rock an deinem Freitag. So, und jetzt mal zuhören. Ganz wichtig, alles andere ist gerade unwichtig. Jeder mal beim Podcast-Dealer des Vertrauens nach DAFM Rock Talk Campino suchen. Oder einfach bei uns in der App oder auf starfm.de in der Mediathek schauen. Er ist nämlich endlich da. Was lange währt, wird endlich gut. Ja, Wolfi, du hast stundenlang mit Campino gequatscht und ihr habt zusammen einen Podcast aufgenommen für starfm. Und ja, ich bin natürlich auch neugierig, was ist dabei rausgekommen?
1: Er ist eine richtige Podcast-Reihe geworden. Das war so in der Form gar nicht geplant. Das hat sich irgendwie ergeben. Am Ende hatten wir 10 Songs so als roter Faden, um sich einmal kreuz und quer durch die Bandgeschichte der Toten Hosen zu sprechen. Und da ist ja, du weißt, wie viel da passiert ist in diesen 44 Jahren mittlerweile. Das von den 80ern bis heute. Und da sind wir natürlich links und rechts ständig abgeschweift in Anekdoten und Geschichten rund um die Band. Und es war einfach schön, sich mal ein bisschen Zeit nehmen zu können und einfach quatschen zu können mit so einem Musiker, mit so einer Größe, ne?
0: Ja, ich bin auch ein bisschen neidisch. Ich durfte ihn ja auch treffen. Wir haben aber halt eine Stunde lang über das Album geredet. Das war auch schön. Also ich fand Campino unfassbar sympathisch. Aber es ist auch mal ganz cool, wenn man keine Promo machen muss, oder? Also wenn er mal nicht irgendwas verkaufen muss.
1: Absolut. Und das haben wir ja relativ selten. Denn die meisten Musiker, die uns besuchen, klar, die haben ein neues Album draußen, haben eine neue Tour draußen und die spulen ihre Sätze runter. Und das hatten wir dank dir ja schon durch. Und deswegen konnten wir einfach ein paar Stunden lang quatschen und so wirklich in Anekdoten eintauchen, sehr, sehr tief auch reingehen, auch sehr emotional werden zum Teil. Und ja, das hatte ich ganz ehrlich in diesen 20 Jahren StarFM in der Form auch noch nicht, dass man sich mal wirklich so Zeit nehmen konnte, zurücklehnen konnte und einfach quatschen konnte. War schon was Besonderes.
0: Das ist immer das, was wir immer sagen, ne? Man würde gern die Künstler einfach mal so privat an Absolut. Der Bar treffen. Ja, so fühlt sich das an, oder?
1: Relativ schon. Das einzige Problem war, dass wir nicht an der Bar waren. Das haben wir nämlich nicht hinbekommen. Sprich, er war im Toten Hosen Headquarter in Düsseldorf. Ich war im Studio und dann haben wir das aber trotzdem gut hinbekommen und haben vielleicht 2-3 Minuten gebraucht, aber dann hat das richtig gut geflowt. Und ja, wie Campino halt ist, er macht es einem einfach, erzählt diese Geschichten, erinnert sich auch wahnsinnig gut. Das habe ich im Vorfeld gar nicht so erwartet, dass da noch jedes Detail so präsent ist. Und ja, ich würde sagen, einfach mal reinhören, wer Bock hat, in die Welt der Toten Hosen einzutauchen.
0: Hast du so ein Highlight für mich?
1: Oh, es gab viele Highlights. Ich glaube, meine Highlights waren zum einen die Geschichten, die ich nicht kannte und dann auch manches, was ich falsch im Kopf hatte. Nehmen wir zum Beispiel Toten Hosen, Ärzte-Beef. Für mich war das immer eine hauptsächlich mediengemachte Geschichte. Am Ende hat er aber die Grundlage erklärt, woher das kam und halt auch eben nochmal klargestellt, dass es diese Rivalität ja durchaus gab. Klar hat man irgendwann Frieden geschlossen und so, aber das war nicht alles mediengemacht.
0: So, jetzt habe ich eingangs ja schon gesagt, ganz wichtig, Podcast-Dealer des Vertrauens, unbedingt suchen nach StarFM Rock Talk Campino. Liegt einfach auch daran, dass Campino in den letzten Jahren viele Interviews gegeben hat und da ganz vieles auftaucht. Also das ist ganz wichtig, dass du das machst. Ansonsten ist der Podcast wirklich überall zu haben und natürlich auch bei uns in deiner Rock-App und auf starfm.de in der Mediathek. Habe ich noch was vergessen, Wolfi?
1: Ja, ab Montag gibt es täglich um 17 Uhr eine Folge vom Podcast, immer in der Rush-Hour, also täglich da Radio laut und ganz viel Toten Hosen und Campino erleben.
0: Das, was Wolfi sagt.
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0: Schönen Freitagmittag. Einfach halt bester Tag der Woche.
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0: Ja, heute kommt wieder einiges Neues an Maximum Rock raus und wir hören zusammen rein. Vorhin schon in die Soloplatte von Skid Row Bassist Rachel Bolan reingehört. Es gibt ein neues Sportfreunde Stiller Album, Happy Birthday heißt das. Ist ihr Album zum 30-jährigen Bandjubiläum.
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0: Es gibt aktuell auch eine schöne Band-Doku über die Sporties zum Jubiläum in der ARD-Mediathek, kann ich dir auch empfehlen. Aber ich sag's dir ehrlich, am meisten freut mich heute das Comeback von Sublime. Erinnerst du dich noch? 90er Kultband aus Kalifornien mit dem ganz, ganz eigenen Sound aus, ja, so Reggae, Ska.

Das Tragische ist ja, Frontman Bradley Nowell ist 96 ganz jung gestorben an einer Überdosis und er hat den Erfolg seiner Band eigentlich überhaupt nicht mehr mitbekommen. Und 30 Jahre später kehrt Sublime, also die Band, jetzt zurück und zwar mit seinem Sohn Jacob Nowell am Mikro. Until the Sun Explodes heißt die Platte und den Titeltrack, den hören wir uns jetzt gemeinsam an und ich würde mich sehr freuen drüber, wenn du mir einfach mal dein Feedback schickst, deine Meinung an die 0800 0303 666. Also hier sind Sublime.

Until the Sun Explodes, das sind Sublime nach 30 Jahren wieder da, nur halt mit Jacob Nowell, also dem Sohn vom verstorbenen Bradley Nowell am Mikro. Und Ines hat mir genau das geschrieben, was ich mir gedacht habe, dass er einfach genauso klingt wie sein Papa. Also Sublime heute mit neuem Album am New Rock Friday. Hier ist DFM Maximum Rock und das ist dein Soundtrack fürs anstehende Wochenende. Hier sind The Damn Things und Friday Night.

0: Weil wir Freunde sind, die Toten Hosen hier bei Star FM Maximum Rock. Morgen geht's los, die Hosentour, trink aus, wir müssen gehen. Erste Station Stuttgart, Cannstatter Wasen. Campino möchte auch noch ein paar Takte sagen zu der kommenden Tour.
1: Ja, alle, die uns wohlgesonnen sind da und Star FM hören, Campino von den Toten Hosen, wir freuen uns unendlich, wenn ihr uns besuchen kommt auf der Tour. Wir versprechen euch, wir feuern aus allen Rohren, es soll eine Riesenfete werden und kommt also mit der richtigen Laune an und lasst es eine lange, laute Nacht werden für uns.
0: Die erste laute Nacht von vielen, wie gesagt, morgen in Stuttgart, die Toten Hosen live und ich habe vor einer halben Stunde mit Wolfi drüber geredet. Ab sofort ist ja der Campino-Podcast online. Wolfi hat ihn getroffen und hat quasi in den ganzen Toten Hosen-Alben gestöbert und rausgekommen sind eben 10 Podcast-Folgen. Die gibt's jetzt bei uns in der Star FM Rock App oder auf starfm.de in der Mediathek und natürlich beim Podcast-Dealer deines Vertrauens. Und ab Montag, jeden Abend auch um 17 Uhr, eine Folge hier bei Star FM Maximum Rock.
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21: Im Studio Michael Bottlick.
1: Fahrraddiebstahl in Berlin und Brandenburg wird seltener, dafür aber teurer. Wie die Kollegen vom RBB berichten, hat sich der Schaden in den vergangenen 10 Jahren auf rund 1.200 Euro mehr als verdoppelt. Benjamin Herrmann.
21: Der Gesamtverband der Versicherer bestätigt den Trend. Seit 2005 haben sich die Schadenssummen bundesweit sogar verdreifacht. Grund ist der Boom bei teuren E-Bikes. Gleichzeitig fehlen außerdem sichere Abstellmöglichkeiten. In Berlin gibt es statt der gesetzlich vorgeschriebenen 100.000 Fahrradabstellanlagen bislang nicht einmal halb so viele. Das landeseigene Unternehmen InfraVelo will bis 2028 an über 60 Standorten 1.200 gesicherte Stellplätze schaffen.
1: Soweit das Neueste aus dem StarFM News Center.
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1: Bei der Fußballweltmeisterschaft steigen die USA als letztes der drei Gastgeberländer ins Turnier ein. In der kommenden Nacht um 3 Uhr treffen die Vereinigten Staaten in Los Angeles auf Paraguay. Vorher wird es erneut eine große Show geben. Tina Eck.
23: Ja, nun, die Beziehung der USA zum Fußball ist, da sagen wir mal, kompliziert. Jetzt nach dem Anpfiff in Mexiko kommen auch die Amerikaner hier langsam in Gang. Im Fernsehen wird lang und breit erklärt, wer nun eigentlich gegen wen spielt und was hier abgeht. In den Medien wird die Geschichte des Soccers in den USA aufgerollt und an den Spielorten herrscht auch ein bisschen Halligalli. Überschattet aber sind die Spiele natürlich von den vielen Einreiseproblemen, dem Irankrieg und klar, den hohen Ticketpreisen. Und damit ist der Volkssport hier bei der WM irgendwie der Elite vorbehalten. Es ist ein Event der oberen 10.000. Allerdings Kneipenbesitzer hier in den USA, die frohlocken, denn in den Kneipen wird Fußball geguckt, umsonst beim Bier.
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0: und Dreieck Neukölln ist der rechte Fahrstreifen aktuell gesperrt. Hier besteht Staugefahr. Ja, und die üblichen 10 Minuten mehr momentan, zum Beispiel auf der Tresco-Allee in Karlshorst. Das Ganze bis Odessa-Platz. Zwischen an der Wuhlheide und Rheinsteinstraße staut sich in Richtung Friedrichsfelde. Und Neukölln, Karl-Marx-Straße zwischen Braunschweiger Straße und Flughafenstraße, Stau in Richtung Hermannplatz. Auch hier 10 Minuten mehr. Blitzer in Reinickendorf in der Lindauer Allee, Gesundbrunnen-Badstraße oder auch Wedding, Afrikanische Straße. Auf der A115 Höhe Potsdam-Babelsberg steht ein Blitzer, in Henningsdorf in der Waldstraße und in Erkner Woltersdorfer Landstraße. Hast du noch was? Dann gern Bescheid geben. Staus oder Blitzer, immer her damit an die 0800 0303 666. Gern per Sprachnachricht.
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0: Ja, und mittlerweile peilen wir das Wochenende an. Es geht langsam in den Feierabend. Ja, okay, es ist erst 12:45, aber ich finde, an einem Freitag darf man dann schon in Richtung Feierabend schielen. Ich bin die Börner, ich freue mich, dass du mit dabei bist. Fast die Hälfte der Fernsehzuschauer, habe ich gesehen, hat gestern übrigens die WM-Eröffnung geschaut. Das finde ich ganz spannend, wenn man bedenkt, dass vorher eigentlich jeder gesagt hat, interessiert mich nicht. Ja, mal gucken, wie sich das noch entwickelt die nächsten Wochen. Ich habe jetzt für dich erstmal Maximum Rock für deinen Weg in den Feierabend und das kann sich sehen lassen. Ich habe System of a Down eingepackt, Toxicity, die Rolling Stones, Anybody Seen My Baby und hier sind Ice Nine Kills, A Grave Mistake.

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0: Die Foo Fighters hier bei Star FM Maximum Rock. Ich freue mich schon sehr. Ich sehe sie nächste Woche in München. Spielen ja nur zwei Deutschland-Shows in Berlin und München eben. Anders als Guns N' Roses, da gibt es insgesamt dieses Jahr nur zwei Shows. Zweimal Berlin, 23. und 25. Juni in der Uber Arena. 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

0: und Beetlebum hier bei Star FM Maximum Rock. 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
0: Seit gestern läuft ja ein neuer Spielberg im Kino, Disclosure Day, der Tag der Wahrheit. Die Hauptdarstellerin arbeitet als Wettermoderatorin beim Fernsehen, möchte eigentlich aber lieber anspruchsvollere Aufgaben als Journalistin haben. Und dann passiert bei einer Live-Schalte was Unerklärliches. Die Behörden versuchen dann mit allen Mitteln zu vertuschen, dass Außerirdische beteiligt sind. Und dann gibt es eben Leute, die wollen unbedingt die Wahrheit daraus finden. Das sagen unsere Star-FM-Movie-Star-Kritiker dazu.
2: Der Film Disclosure Day besticht durch eine sehr gute Filmmusik und auch einen super Cast. Die Story ist allerdings arg dünn und hat keinen besonderen Tiefgang und es gibt auch ein paar Logikbrüche.
3: Der Film ist mal was ganz anderes. Science Fiction ist eigentlich gar nicht so meins, aber man kann ihn sich wirklich anschauen.
4: Handwerklich ist der Film auf jeden Fall gut gemacht. Die Kameraführung ist stark und auch die musikalische Untermalung durch das Orchester hat mir gefallen.
5: Der Film Disclosure Day hat für mich alles, was ein Thriller braucht. Von Spannung über Action, über Gänsehautmomente.
4: Die schauspielerische Leistung von Emily Blunt und Colin Firth ist nicht gut gewesen und da klingelt es eher nach goldener Himbeere.
3: Aber leider, wie es manchmal bei so guten Filmen ist, das Ende versagt dann doch leider ein bisschen. Aber das kann jeder für sich selber entscheiden, wie er das Ende bewerten möchte.
2: Obwohl oder vielleicht auch gerade weil er zum Ende hin selbst für einen Alien-Film absurd unrealistisch ist, hatten wir unseren Spaß und einen durchaus unterhaltsamen Abend.
0: Danke, ihr Lieben. Also der neue Spielberg Disclosure Day, der Tag der Wahrheit, läuft im Kino. Vielleicht ja was für dein Wochenende. Und den Job des Movie-Star-Kritikers kannst du nächste Woche auch gerne wieder für uns machen. Immer donnerstags hier bei Star FM Maximum Rock.

Brian Fallon hat die richtige Medizin gefunden. Gute Musik. Neben The Gaslight Anthem ist er endlich auch wieder solo mit seiner Band Painkillers zu hören. 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Brian Fallon and the Painkillers mit Better Be.

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11: Im Studio Jan Seifert. Dauerthema Eichenprozessionsspinner. Parks sind gesperrt, Nester werden abgesaugt. Jetzt will der Berliner Senat helfen. Mehr von Philipp Ringe.
12: Die Bezirke haben den Senat um Hilfe gebeten, weil sie selbst nicht mehr hinterherkommen mit der Beseitigung. Nächsten Dienstag gibt es ein Meeting, um das Vorgehen besser abzustimmen. Besonders stark befallen sind nach Angaben der Bezirke Parks wie die Hasenheide, Wuhlheide und Jungfernheide. Die Bezirke wollen, dass die Plage nicht mehr als Pflanzenschutz, sondern als Gesundheitsproblem gilt. Das würde mehr Geld bedeuten. Einzelne Bezirke rechnen allein für dieses Jahr mit Kosten von über 500.000 Euro.
11: Der Weg für die elektronische Fußfessel ist frei. Der Bundesrat hat ein Gesetz abgesegnet. Gerichte können Täter häuslicher Gewalt künftig zur Fußfessel verpflichten, um ein Annäherungsverbot durchzusetzen. Kommt der Täter zu nahe, bekommt das Opfer sofort eine Warnung aufs Empfangsgerät. Außerdem können Gerichte Täter jetzt auch zu Präventionskursen zwingen. Und wer gegen Gewaltschutzanordnungen verstößt, muss mit härteren Strafen rechnen. Jetzt ist klar, die geringere Inflation im Mai hat mit dem Tankrabatt zu tun. Das Statistische Bundesamt hat bestätigt, 2,6%, das ist deutlich weniger als noch im April. Die Entlastung an der Zapfsäule läuft allerdings Ende Juni aus, wird nach jetzigem Stand auch nicht verlängert, was die Inflation dann wieder in die Höhe treiben dürfte. Schon wieder ist ein Flughafen teilweise gesperrt worden, diesmal in Hamburg. Und zwar so schnell, dass sogar Passagiere, die schon in den Maschinen saßen, wieder aussteigen mussten. Laut Hamburger Morgenpost soll die Ursache ein Mann gewesen sein, der hinter der Sicherheitskontrolle gegen 9 Uhr aus Versehen einen Notknopf gedrückt habe. Er wurde festgenommen.
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11: Der DFB-Fanshop kommt gerade kaum hinterher. Wer sich ein personalisiertes Trikot der Nationalmannschaft bestellt, muss länger warten als geplant. Grund? Die Nachfrage war fast dreimal so hoch wie erwartet und dann hat auch noch der Vorrat an Buchstaben und Nummern für die Beflockung nicht gereicht. Mittlerweile ist das Problem behoben. Wer ein Trikot ohne Namen und Nummer bestellt hat, bekommt es ganz normal. Soweit das Neueste aus dem Star FM News Center.
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14: In Adlershof aktuell 17 Grad. In Mitte sind es auch 17 Grad. Und Tempelhof wolkig 17 Grad. Ja, wolkig ist ein Stichwort. Das bleibt es heute auch. Viele Wolken und immer wieder mal Schauer möglich. Am Abend die Chance auf Sonne noch am höchsten. Die Höchstwerte für heute haben wir auch fast erreicht, liegen bei 18 am Nachmittag. Das Wochenende bleibt wechselhaft, Regen auch dabei, aber zwischendurch immerhin auch mal sonnige Abschnitte. Bei 20 Grad wird also wieder wärmer. So sieht der Samstag aus und der Sonntag auch. Vorsicht, ein Feuerwehreinsatz auf der Grenzallee in Neukölln. Die Straße ist in beiden Richtungen zwischen Naumburger Straße und Karl-Marx-Straße aktuell gesperrt. Und auf der 113 einwärts.

0: So wie in Erkner in der Woltersdorfer Landstraße. Hast du auch noch was? Dann gern Bescheid geben. 0800 0303 666.
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0: Freue mich, dass du mit dabei bist. Ich bin die Burner. Auf geht's in den Freitagnachmittag. Hoffentlich bald in deinen wohlverdienten Feierabend und natürlich auch ins Wochenende. Und ich habe den passenden Soundtrack für dich dabei. Gleich Alter Bridge, Open Your Eyes. Absoluter Rock-Klassiker von den Dire Straits. Money for Nothing. Aber ich gebe es zu, ich freue mich am allermeisten jetzt auf den hier. Das sind die Broilers.

Jetzt wird halt heute einfach das 2001er Album von Blink-182, Take Off Your Pants and Jackets, 25 Jahre alt. Wo sind denn bitte die letzten 25 Jahre hin? Hier ist übrigens StarFM, hallo. Umso geiler aber, dass Blink-182 als Headliner für Rock im Park und Rock am Ring nächstes Jahr bestätigt sind. Und zumindest gefühlt da hat sich nichts verändert, weil die Band halt immer noch hart gefeiert wird. Also, alles richtig gemacht. Gab ja die letzte Woche über Social Media immer wieder mysteriöse Ankündigungen rund um dieses 25-jährige Jubiläum. Jetzt ist auch klar, was es damit auf sich hatte. Das Album wurde heute nämlich nochmal digital neu veröffentlicht und das Besondere dabei: zum ersten Mal sind die 6 Bonustracks vom Album jetzt auch auf Spotify und Co. verfügbar. Diese 6 Songs gab es bisher ausschließlich auf der CD-Version vom Album, also der hier zum Beispiel.

0: Und um alle diese 6 Bonustracks zu haben, musste man damals 2001 auch alle 3 verschiedenen Versionen des Albums kaufen. Das ist schon crazy. Da merkt man allerdings dann schon, dass 25 Jahre vergangen sind und sich da einiges verändert hat. Happy Birthday Blink-182, 25 Jahre, take off your pants and check it. Star FM gratuliert auch. Und mehr Rock-News gibt's natürlich bei uns jederzeit im Programm und in der Rock-App und auf starfm.de.
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Aufblasen in den Staub von den Boxen. Return to Dust. Die perfekte Mischung aus Grunge, Hard Rock, Alternative und 90s. Und die Drums entstaubt kein geringerer als der Sohn von Slash. Hier ist Bored von Return to Dust. 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

0: zum Teufel war das bitte gerade mit der Musik aus Chemnitz? Janice, glaube ich. Hallo? Habt ihr das nicht gehört? Die deutsche Avril Lavigne? Also bitte? Hallo? Wahnsinn! Da langen auch schon die paar Sekunden. Ich muss mehr von dieser Band hören. Unbedingt.
1: Neddy, you made my day. Danke für diese wunderbare Sprachnachricht. Also für alle, die es vorhin verpasst haben, Janice aus Chemnitz sind diese Woche im Voting für die Rock Talents hier bei Staff im Maximum Rock und treten gegen Adlin aus Freiburg im Breisgau an. Und so klingen Janice.

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10: Im Studio Jan Seifert. Dauerthema Eichenprozessionsspinner. Parks sind gesperrt, Nester werden abgesaugt. Jetzt will der Berliner Senat helfen. Mehr von Philipp Ringe.
11: Die Bezirke haben den Senat um Hilfe gebeten, weil sie selbst nicht mehr hinterherkommen mit der Beseitigung. Nächsten Dienstag gibt es ein Meeting, um das Vorgehen besser abzustimmen. Besonders stark befallen sind nach Angaben der Bezirke Parks wie die Hasenheide, Wuhlheide und Jungfernheide. Die Bezirke wollen, dass die Plage nicht mehr als Pflanzenschutz, sondern als Gesundheitsproblem gilt. Das würde mehr Geld bedeuten. Einzelne Bezirke rechnen allein für dieses Jahr mit Kosten von über 500.000 Euro.
10: Renten rauf, Steuern auf Flugtickets runter. Der Bundesrat hat grünes Licht für gleich mehrere Gesetze gegeben, die im Juli in Kraft treten. Außerdem kommt die elektronische Fußfessel, die Opfer häuslicher Gewalt besser schützen soll. Und Tanja Wagner, was ändert sich denn noch für Apotheken?
12: Apotheken dürfen künftig bei Dauermedikamenten auch ohne Rezept aushelfen, mit der kleinsten Packung zum Selbstzahlerpreis. Außerdem dürfen sie Leistungen zu Vorbeugung und Früherkennung anbieten, etwa für Herz-Kreislauf-Erkrankungen, Diabetes und rund ums Rauchen. Auch können sich Impfwillige künftig nicht nur ihren Peaks gegen Grippe und Corona beim Apotheker abholen, sondern auch Impfungen mit Totimpfstoffen wie etwa Tetanus. Erlaubt werden sollen außerdem Blutabnahmen, um etwa Medikamentwirkungen zu kontrollieren.
10: Jetzt ist klar, die geringere Inflation im Mai hat mit dem Tankrabatt zu tun. Das Statistische Bundesamt hat bestätigt, 2,6%. Das ist deutlich weniger als noch im April. Die Entlastung an der Zapfsäule läuft allerdings Ende Juni aus, wird nach jetzigem Stand auch nicht verlängert, was die Inflation dann wieder in die Höhe treiben dürfte.
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10: Sie gehört zum Torjubel mittlerweile fest dazu, die Torhymne. Wie bei der EM vor 2 Jahren soll bei den deutschen Toren wieder Major Tom angestimmt werden, so die Bild. Wenn das ganze Spiel gewonnen wurde, gibt's dann an Tagen wie diesen von den Toten Hosen und als sogenannten Signature Song, also ein Song, der irgendwann rund ums Spiel läuft, hat der DFB Herbert Grönemeyers Zeit, dass sich was dreht, für die deutsche Nationalmannschaft eingereicht. Soweit das Neueste aus dem Star FM News Center.
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13: Wo ist mein Mikrofon? Da ist er doch. T-Bone ist ja ganz durcheinander hier nachmittags. Einen schönen guten Tag. Aktuelle Temperaturen in Rock City um die 17 Grad in Biesdorf, jeweils 16 Grad in Teltow und Potsdam. Heute größtenteils grau. Der eine oder andere Regenschauer kann man ja nicht ausschließen, bei maximal heute 18 Grad. Tiefstwert heute Abend, denn 13 Grad.

0: gesperrt. Und dann haben wir auch noch Lucky.
1: Ja, hier ist Star Ranger Lucky. Die A111 Richtung Norden. Beischlagstunnel. Und dann liegen bleibe auf der rechten Spur. Staut sich 30 Minuten lang zurück. Und da lag noch ein zweiter davor. Bis dann, ciao.
0: Danke dir, Lucky. Was haben wir denn noch? The Blitzers. Und die Öffis machen wir dann auch gleich, ne? Erstmal wird geblitzt in Mitte, Grunachstraße, Britz, Blaschko-Allee und Falkensee, Radelandstraße. Auf der Autobahn A10, Dreieck Havelland wird auch noch geblitzt. Und in Königs Wusterhausen, Erich-Weinert-Straße. Öffis, da habe ich keine Meldung. Aber falls du noch was Neues entdeckst, dann einfach mal durchrufen. Eine WhatsApp-Sprachnachricht schicken an unsere Ranger-Hotline. Es ist kostenlos 0800 0303 666. Dankeschön und gute Fahrt.
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0: Hey! Das ist ja eine Überraschung. In 27 Jahren Star FM habe ich ja noch nie die Rush Hour moderiert. Es gibt ja für alles ein erstes Mal, ne? Bin T-Bone, heute vertrete ich A. Ein paar kurze Stunden Rush Hour haben wir noch vor uns und dann packen wir gemeinsam die Rock Top 30 aus für diese Woche. Das aber erst ab 16.45 Uhr. Da haben wir noch ein bisschen Zeit. Bis dahin, let's rock! The Rasmus, Queen and David Bowie und hier sind Boy Sets Fire mit Empire.

0: In the Shadows von Rasmus, Star FM, Maximum Rockhurst, Happy Friday. Und am Montag könnte es sehr interessant für dich werden.
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0: Ja, es kommen Beat in die Uber Eats Music Hall in Berlin und präsentieren die Musik der 80er von

Ja, Beat ist ein Prog-Rock-Supergroup, benannt nach dem gleichnamigen King Crimson-Album aus dem Jahr 1982. Am Gesang Adrian Belew, der war ja selber bei King Crimson dabei, auf die Gitarre der legendäre Steve Vai, am Bass Tony Levin, der hat auch bei King Crimson gespielt, und am Schlagzeug Danny Carey von Tool. Ja, die Band spielt ausschließlich King Crimson Songs aus den 80ern, und ich bringe dich dazu gerne rein. Einfach mal eine WhatsApp-Sprachnachricht mit dem Stichwort Beat an die 0800-0303-666 schicken. Und viel Spaß jetzt mit Shinedown Young Again.

0: Rock FM, Maximum Rock, hörst du? Heidi, Heidi, Hody, T-Bone hier in der Rush Hour für dich, vertrete eh heute. Und auf dem Weg zur Arbeit ist mir eingefallen, Mensch, die WM ist gestern Abend losgegangen und ich habe gar nicht dran gedacht, weil es da alles so ziemlich am Popo vorbeizieht, ja? So ähnlich wie Daniel heute im Breakfast-Klavier erzählt hat.
1: Ja, auch ich bin kein Fan, der voller WM-Vorfreude ist. Ich liebe es, Fußball zu gucken. Ich bin immer dabei. Aber bei dieser WM, es passt einfach alles nichts. Also ich möchte wieder eine WM in einem vernünftigen Land haben. Russland, Katar, jetzt das Gedönste mit Amerika. Die FIFA entzaubert sich komplett selber.
0: Ja, das gleiche Muster in allen Lebenslagen, würde ich sagen, mit den Entzauberungen. Hat dich das WM-Fieber gepackt? 64% der Maximum Rocker sagen nö auf starfm.de. Was sagst du? 0800 0303 666. Schick mir eine WhatsApp-Sprachnachricht und erzähl mir, wie du dazu stehst.
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0: Ja, so klingt Bianca, wenn sie krank ist. Sie ist jetzt gerade nicht da, nicht weil sie krank ist, sondern weil sie Urlaub hat. Und E ist gerade nicht da, weil sie ja was anderes machen muss. Und ich springe für beiden rein. Einen wunderschönen Freitagnachmittag, kann man ja sagen. The Memory Remains von Metallica haben wir gerade gehört. Und als Metallica eins ihrer drei Deutschlandkonzerte gespielt haben, haben sie die Fans richtig bluten lassen. In Zusammenarbeit mit dem Deutschen Roten Kreuz hat die Band 10.000 Spendewillige antanzen lassen. Also es war für alle drei Konzerte in Deutschland. Davon ja sind sehr viele Erstspender gewesen. Finde ich eine tolle Aktion, weil man ja bedenkt, dass die Blutspende in Deutschland rückläufig ist. Metallica-Fans haben für ihr Engagement einem exklusiven T-Shirt in limitierter Auflage geschenkt bekommen. Und dafür hätte ich auch Blut gespendet.
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17: Im Studio Jan Seifert. Demo der Stahlarbeiter hier in Berlin. 1700 Beschäftigte haben vor dem Bundeswirtschaftsministerium und dem Brandenburger Tor protestiert. Die IG Metall kämpft für den Erhalt der Branche. Billigstahl aus Asien, hohe Energiekosten und US-Zölle machten der Industrie zu schaffen. Klein, haarig und äußerst penetrant. Der Eichenprozessionsspinner bringt die Berliner Bezirke an ihre Belastungsgrenze. Jetzt haben sie den Senat um Hilfe gebeten. Nächste Woche soll beraten werden. Wenn die Plage nicht mehr als Pflanzenschutz, sondern als Gesundheitsproblem eingestuft wird, könnten mehr Gelder für die Beseitigung locker gemacht werden. Bis zu 500.000 Euro kosten die gefährlichen Nester einzelne Bezirke. Unter anderem betroffen sind ja Hasen, Wuhl und Jungfernheide. Aus Versehen auf den roten Knopf gedrückt. Das wird einem Mann in Hamburg so schnell wohl nicht wieder passieren. Er hatte heute Vormittag für stundenlange Sperrungen auf dem Hamburger Flughafen gesorgt. Mittlerweile läuft der Flugbetrieb aber wieder. Lea Matschulat, was war los?
18: Ein Mann öffnet, so wie es bislang aussieht, unabsichtlich eine Sicherheitstür und löst damit Alarm aus. Die Bundespolizei reagiert und räumt den gesamten Sicherheitsbereich. Und selbst aus den Maschinen, die abflugbereit auf dem Flugfeld stehen, müssen Passagiere und Crews aussteigen. So manch einer hatte Sorge, dass womöglich jemand irgendwo einen Sprengsatz deponiert hat. Doch relativ schnell ist klar, ärgerlicher, aber harmloser Vorfall. Viele sind dadurch erst mit stundenlanger Verspätung aus Hamburg losgekommen.
17: Elefantenempfang im Tierpark nach 6 Jahren Pause. Ab dem 27. Juni ist die Elefantenfamilie aus Halle zurück in Berlin. Der Neubau der Anlage hat rund 52 Millionen Euro gekostet und sich wegen Lieferproblemen und gestiegener Preise ordentlich verzögert.
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17: Die WM geht los und viele Fernsehzuschauer sind schon mal sauer. Grund: Das ZDF hatte sich zu spät in die Eröffnungsshow ins Aztekenstadion geschaltet. Begründung: Werbung. Auf dem Instagram-Kanal des Zweiten heißt es, das ZDF ist angehalten, einen Teil seines Haushaltes durch Ausstrahlung von Werbung zu bestreiten. Der letzte Werbeblock des Tages sei dann gegen 19.44 Uhr gelaufen und damit parallel zur Eröffnungsfeier. Soweit das Neueste aus dem StarFM News Center und jetzt Back to the Bone.
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20: Jo, schönen Freitag und ich sehe hier, der Harry gehört zu den 2/3 der Maximum Rocker, die abgestimmt haben auf unserer Homepage starfm.de.
21: Hi T-Bone, Harry hier. Also mit den Rundballtretern konnte ich noch nie was anfangen. Der Ball hat einfach die falsche Form. Skoll. Grüße gehen raus an Boss und die Berlin Thunderbirds.
20: Also Harry auch nicht im WM-Fieber und so wie 2/3 unserer Maximum Racket, die abgestimmt haben. Wie sieht's bei dir aus? Stimm ab auf unserer Homepage starfm.de und in der StarFM-App. Wetter aktuell 17 Grad jeweils in Marzahn und Strausberg. 16 Grad in Henningsdorf, heute ja viel grau und ab und zu mal ja eine Möglichkeit, dass ein paar Regentropfen runterkommen und Tiefstwerte heute Abend um die 13 Grad, schön zum Schlafen. So, was haben wir denn? Ein Star Ranger.
22: Hi, der Kevin hier. B158 Richtung Arnsfelde. Hinter der Autobahnbrücke schwerer Unfall, ist Vollsperrung. Und alle, die von Abfahrt ruhig hinauskommen, das sind mehr Zeit bringen. Die Polizei regelt da den Verkehr. Aber es ist nicht möglich, nach Berlin reinzufahren jetzt auf dieser Strecke.
20: Ja, das ist wirklich ein fettes Problem heute Nachmittag. Jetzt gibt es ein fettes Problem auf der A100 in Richtung Wilmersdorf. Hier ist der Tunnelortsteil Britz gesperrt. Die Höhenkontrolle wurde ausgelöst. Und wann haben wir noch? Oh, gehen wir zu Blitzer. Mitte Gruner Straße wird geblitzt. Charlottenburg, Kurfürstendamm, Hohenschönhausen, Bitterfelder Straße auf der Autobahn A10. Einmal Dreieck Havelland und einmal Dreieck Spreeau. Und in Potsdam in der Mitscherinstraße. So, nach dem Polizeieinsatz am S- und U-Bahnhof Brandenburger Tor kommt es auf den Linien S1, 2, 25 und 26 noch vereinzelt zu Verspätungen und Ausfällen. Wenn du noch Staus oder Blitze hast, einfach mal anrufen oder eine WhatsApp schicken an die kostenlose Star Ranger Hotline 0800 03 03 666. Dankeschön und gute Fahrt.
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20: Hey, die Andy Odi. Eine Stunde bis zum Countdown. Die Rock Top 30 ab 16.45 Uhr. Mit mir. Ich bin T-Bone, vertrete die liebe A heute. Und in etwa 10 Minuten erfährst du, ob es sich lohnt, ins Kino zu gehen, um den neuen Film Disclosure Day zu gucken. Ein Science-Fiction-Thriller von Steven Spielberg, der gestern gestartet ist. Ja, ich bin ja gespannt. Jetzt Maximum Rock für dich von The Offspring, Bon Jovi und das hier von Volbeat, Lola Montez.

0: You're gonna go far, kid, von The Offspring, Star FM Maximum Rock, hörst du an diesem Freitagnachmittag. Guten Tag, ja, hast du mitbekommen? Steven Spielberg hat wieder mal einen Film gedreht. Ein Science-Fiction-Thriller, Die Welt am Rand des Dritten Weltkriegs. Kommt es bei unseren Movie-Kritiker an? Das ist die Frage, die geklärt werden muss.
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2: Der Film Disclosure Day besteht durch eine sehr gute Filmmusik und auch einen super Cast. Die Story ist allerdings arg dünn und hat keinen besonderen Tiefgang und es gibt auch ein paar Logikbrüche.
3: Der Film ist mal was ganz anderes. Science Fiction ist eigentlich gar nicht so meins, aber man kann ihn sich wirklich anschauen.
4: Handwerklich ist der Film auf jeden Fall gut gemacht. Die Kameraführung ist stark und auch die musikalische Untermalung durch das Orchester hat mir gefallen.
5: Der Film Disclosure Day hat für mich alles, was ein Thriller braucht. Von Spannung über Action, über Gänsehautmomente.
4: Die schauspielerische Leistung von Emily Blunt und Colin Firth ist nicht gut gewesen und da klingelt es eher nach goldener Himbeere.
3: Aber leider, wie es manchmal bei so guten Filmen ist, das Ende versagt dann doch leider ein bisschen. Aber das kann jeder für sich selber entscheiden, wie er das Ende bewerten möchte.
2: Obwohl oder vielleicht auch gerade weiter zum Ende hin selbst für einen Alien-Film absurd unrealistisch ist, hatten wir unseren Spaß und einen durchaus unterhaltsamen Abend.
0: Ja. Oh, nächste Woche schicken wir dich auch wieder ins Kino und aus dem ganzen Kritik habe ich ein bisschen schade gehört und schade umgangssprachlich auf Englisch sagt man Rats.

0: FM Maximum Rock hörst du. Schönen Freitagnachmittag. Zwei Drittel der Maximum Rock auf unserer Homepage starfm.de und in der Starfm App haben eine kleine Umfrage mitgebracht. Und sie sagen, sie interessieren sich überhaupt nicht für die WM 2026. Zwei Drittel, ne? Ich kenne nur einen Mensch, der ein bisschen im WM-Fieber ist. Das ist der Stefan heute früh in der Breakfast Club.
1: Ein bisschen bin ich im WM-Fieber. Ich habe mein Standardprogramm runtergezogen. Balkon ist geschmückt, Auto ist geschmückt, werde ich auch immer sehr oft angelächelt und angehubt, dass sie winken soll und was weiß ich. Das verstehe ich dann bei den Leuten, ne, die dann das total klasse finden, warum sie es dann immer selber machen. Wenn ich mich an 2006 erinnere, ey, da gab es kein Auto, wo keine Fahne dran
0: war. Das stimmt.
1: Das war der absolute Wahnsinn.
0: Das war richtig cool. Und das Einzige, was mir aufgefallen ist, neuerdings, ich gehe durch die Straßen und sehe bei den Shisha-Bars und Dönerläden bei mir die Fahnen, die hoch dann hängen. Ich finde es witzig, die haben ja so eine ganz große deutsche Fahne und dann kommen ja eine ganz kleine, viele kleine andere von den anderen Ländern und dann eine türkische Fahne haben sie dann rangehängt. Ne? Schön eingerahmt von den Deutschlandfahne und Türkenfahne.
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0: favorite game from the Cardigans, Star FM Maximum Rock an einem Freitagnachmittag. Und was ist los in der Rockwelt an diesem Freitag?
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0: Ja, The Muse kommen auf The Wow Signal Europa Tour im November und Dezember. Und wenn du ein Exemplar ihres neuen Albums vorbestellst, bekommst du auch früheren Zugang zu Tickets. Der Vorverkauf startet nächste Woche Mittwoch um 10 Uhr. Allgemeiner Verkauf dann am Freitag. Und für den früheren Zugang musst du das Album bis Dienstag 16 Uhr vorbestellt haben. Seit gestern läuft die Fußball-WM. Die ersten beiden Spiele gestern fanden in Mexiko statt. Heute Abend geht es dann in Kanada weiter. Der Gastgeber spielt gegen Bosnien-Herzegowina. Die kanadische Nationalhymne vor dem Spiel heute wird Alanis Morissette singen.

0: Das hört sich schon ein bisschen gefühlvoller an, als was Shakira gestern abgeliefert hat. Ja, und heute gab es die Auflösung. Die ganze Woche über gab es auf ja Social Media mysteriöse Ankündigungen rund um das 25. Jubiläum des Blink-Albums Take Off Your Pants and Jacket. Jetzt ist klar, was es damit auf sich hat. Das Album wurde heute digital nochmal neu veröffentlicht. Das Besondere dabei, zum ersten Mal sind die 6 Bonustracks vom Album jetzt auch bei Spotify und Co. verfügbar. Ja, diese 6 Songs sind, gab es bisher ausschließlich auf der CD-Version von Album. Und um alle 6 Bonustracks zu haben, musste man eben damals, 2001, auch alle 3 verschiedene Versionen des Albums kaufen. Jetzt digital ist alles beisammen.
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7: Im Studio Jan Seifert. Update zum Überwachungskamerafund auf der Damentoilette der Hochschule für Wirtschaft und Recht. Die Polizei geht jetzt neuen Spuren nach. Mehr aus der Nachrichtenredaktion.
8: Die Geräte waren mit Klettband befestigt und wurden gleich mehrfach in der HWR in Lichtenberg entdeckt. Und jetzt kommt raus, auch im Bürgeramt Lichtenberg wurden laut Polizei solche Klettvorrichtungen auf dem Damenklo gefunden. Immerhin, die Billigcams konnten offenbar keine Live-Bilder senden. Für Aufzeichnungen hätte sie also wieder jemand abholen müssen. Jetzt werden Fingerabdrücke und DNA-Spuren ausgewertet, um den oder die Täter zu finden.
7: Klein, haarig und äußerst penetrant. Der Eichenprozessionsspinner bringt die Berliner Bezirke an ihre Belastungsgrenze. Jetzt haben sie den Senat um Hilfe gebeten. Nächste Woche soll beraten werden. Wenn die Plage nicht mehr als Pflanzenschutz, sondern als Gesundheitsproblem eingestuft wird, könnten mehr Gelder für die Beseitigung locker gemacht werden. Bis zu 500.000 Euro kosten die gefährlichen Nester einzelne Bezirke. Unter anderem betroffen sind ja Hasen, Wuhl und Jungfernheide. Jede Menge Änderungen für Bahnfahrgäste ab diesem Wochenende. Erstmal die gute Nachricht, die Hamburger Bahn geht Sonntag wieder ans Netz. Unter anderem Falkensee erhält dann nach fast einem Jahr wieder Bahnanschluss. Gleichzeitig wird aber die Stadtbahn, das ist die Strecke zwischen Ostbahnhof und Charlottenburg, für Regios gesperrt. Dort fährt dann nur noch die S-Bahn. Und schon heute Abend ist die S-Bahn im Bereich Schöneweide, Altklinike, Treptower Park und Baumschulenweg unterbrochen wegen Bauarbeiten. Soweit das Neueste aus dem Star-FM News Center.
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7: Wer mit Sportwetten Gewinn machen möchte, der muss fürs Deutschlandspiel am Sonntag genau tippen. Nach Angaben von Online-Buchmachern ist der bloße Tipp auf einen deutschen Sieg gegen Curaçao kaum gewinnversprechend. Da muss es schon so genau sein wie beispielsweise ein 4:0. Das bringt immerhin mehr als das Siebenfache des Einsatzes zurück. Wer 1:0 für Deutschland tippt, und wenn das Sonntagabend auch so passiert, gibt's das 13-fache des Einsatzes. Erwartet wird aber ein eher höherer Sieg.
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11: Happy Freitag. Die Temperaturen in der Rock City um die 17 Grad und 16 Grad jeweils in Grunewald und Beelitz. Größtenteils grau. Es kann der ein oder andere Regenschauer geben. Und heute Nacht sinken die Temperaturen auf 13 Grad zum Schlafen. Wunderbar, die Star-Fan-Prognose. Morgen wechselhaft, bewölkt, aber zwischendurch auch sonnig bei 20 und Sonntag ähnlich. Ja, eine gute Nachricht, der Tunnelortsteil Britz auf der A100 stadteinwärts ist wieder offen. Und dann haben wir ja die beiden Problemkinder heute. A100, 6 Kilometer stockender Verkehr, Stadtring Berlin. 25 Minuten länger einplanen. Und Ahrensfelde, Blumberger Chaussee, auch hier 25 Minuten länger einplanen. So, geblitzt wird zurzeit in Tiergarten, Helmut-Kohl-Allee, Spandau, Neuendorfstraße und auf der A10 zweimal, einmal gleich Dreieck Havelland und der andere Dreieck Spreeau, und in Potsdam wird auch geblitzt Groß-Bärenstraße. So, da sieht's ganz gut aus. Wer noch Staus oder Blitzer hat, einfach mal anrufen oder eine WhatsApp-Sprachnachricht an die Star Ranger Hotline. Kostenlos ist es 0800 0303 666. Dankeschön und gute Fahrt.
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11: Es ist schon wieder Freitag. Eine neue Ausgabe der Rock Top 30. Die 30 besten Rock-Songs der Woche für dich. Normalerweise mit A, heute aber mit mir. Mein Name ist T-Bone. Keine Angst, ich bin bestens im Bilde. Es wird aufregend. 3 neue Einsteiger gibt es in dieser Woche. Einer sogar von 0 auf die 2. Bleib dran, um es herauszufinden. Dafür verabschieden wir

0: geschafft und vorgestern haben sie uns im Studio besucht.
1: Wir sind noch nicht so weit, dass wir jetzt so nur noch Nostalgie-Songs schreiben wollen, also, aber ich finde, man darf schon oder man sollte auch mal über Dinge singen, die einen einfach geprägt haben und diese Zeit war einfach total prägend.
0: Ja, und nun seit 5 Wochen trennten sie nach unten mit ihrer Nostalgie-Song. Du kannst sie ja noch retten, wenn du in der StarFM-App für sie abstimmst. Jetzt auf die 30, Madsen mit 1995. Und danach die Itchies, die auch auf dem absteigenden Ast sind.
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0: Letzte Woche noch Nummer 13. Die Bestplatzierung für Dexter and the Moon Rocks in der Star FM Rock Top 30 Countdown. Diese Woche 15 Plätze gefallen auf die 28 mit Freaking Out. Du entscheidest jede Woche neu, wie die Charts aussehen. Einfach mal voten in der Star FM App.
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0: Ja, jede Woche die besten Rocksongs der Woche von die Maximum Rocker selber bestimmt. So wird Platz ja 27 neu besetzt, nachdem die Ice Nine Kills nach 13 Wochen in den Charts Adieu sagen mussten. Eric Grünwald scheint auch langsam den Ausstieg mit Praying for a Miracle vorzubereiten. Seine fünfte Woche in die Rock Top 30 verbringt er auf die 27.
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9: Greta Van Fleet mit die erste neue Mucke seit 3 Jahren. Play Your Games auf Platz 25 der Rock Top 30 Hörercharts. Seit 29. Mai ist es draußen und seitdem auch in der Countdown, wobei der Tendenz nach unten geht. Letzte Woche noch auf die 23.
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9: Ja, nun ein Song, der vor 6 Wochen direkt von 0 auf die 1 eingestiegen ist. Die for You, From Ashes to New. Seitdem Schritt für Schritt nach unten für die Band aus USA mit deutschen Wurzeln. Ja, wieder Bandgründer Matt.
10: My last name is Brandyberry, which actually comes from Brandenburg. My mother's maiden name is Fernback, which was originally Farnbach.
9: Ja, und der Opa von Sänger Danny war auch Deutscher.
11: My grandfather was German. Last name's Case, which comes from Kaza, which is cheese, so my last name's Cheese.
9: Aus Brandenburg wird Brandenberry und aus Käse wird Case. So läuft es bei den Amis und so läuft es für From Ashes to New in der Rock Top 30 Countdown. Ihr 7. Woche verbringen sie auf Platz 24.
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0: Gäste ein wenig wiederbelebt. Diese Woche, letzte Woche auf die 25. Du hast ihn mit Stones wieder auf die 21 gehievt mit deiner Stimme. Davor auf die 22 die Band von Hollywood-Star Keanu Reeves, Dogstar mit All In Now. Vote die StarFM Rock Top 30 jede Woche neu auf starfm.de und in der StarFM App. Wir werten sie aus und dann spielen sie dir frisch jeden Freitag ab 16.45 Uhr.
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0: Ja, komplett mit Neuvorstellungen. Tracks, die wir in der Redaktion entdeckt haben und denken, sie könnten dir gefallen. Also du entscheidest, ob sie denn weiterhin in der Countdown stattfinden. Vorstellung Nummer 1 heute kommt von einer Band aus Wien, die ihr erstes Konzert beim Nova Rock Festival am Wochenende spielen werden. Sie heißen Freud. Und in diesem Fall wird der U von einem V ausgetauscht. Ja, das ist ja tatsächlich eine Anspielung auf Sigmund Freud. Und der ganze Auftritt der Band wird auf Dr. Patient aufgebaut. Der Doc ist der Sänger und der Rest der Band die Patient. Sie tragen alle Masken, nicht um anonym zu bleiben, sondern die Maske werden als Projektionsflächen fürs Publikum genutzt. Also klingt alles ein bisschen freaky. Mal hören ja, wie freaky die Musik dazu klingt und ob du es nächste Woche in die Charts reinwärst. Hier sind Freud mit Hysteria.

0: Nur eine kleine Überraschung. Black Veil Brides drohten noch letzte Woche aus dem Countdown zu rutschen. Die waren ja letzte Woche auf die 30. Diese Woche ein großartiger Comeback gestartet. 12 Plätze rauf auf die 18 mit Cut. Du hast dich scheinbar daran nicht satt gehört.
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0: Ja, die Maximum Rocker entscheiden jede Woche aufs Neue, wer es in der Countdown schafft. Die stimmen ab über unsere Star FM App. Und obwohl Leap gut 2 Monate dabei ist, hast du dich auch nicht daran satt gehört. Energies klettert auch wieder vom unteren Drittel der Charts bis ins Mittelfeld wieder rein. Letzte Woche 26, diese Woche rauf auf die 17. Das nenne ich einen Leap. Hier sind sie jetzt mit Energy.
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9: Im Studio Jan Seifert. Update zum Überwachungskamerafund auf der Damentoilette der Hochschule für Wirtschaft und Recht. Die Polizei geht jetzt neuen Spuren nach. Mehr aus der Nachrichtenredaktion.
10: Die Geräte waren mit Klettband befestigt und wurden gleich mehrfach in der HWR in Lichtenberg entdeckt. Und jetzt kommt raus, auch im Bürgeramt Lichtenberg wurden laut Polizei solche Klettvorrichtungen auf dem Damenklo gefunden. Immerhin, die Billigcams konnten offenbar keine Live-Bilder senden. Für Aufzeichnungen hätte sie also wieder jemand abholen müssen.

0: gut sehen kann, von Drohnen, Helikoptern bis hin natürlich auch zu großen Maschinen. Und vielleicht auch ganz spannend, heute Abend ca. 19.30 Uhr erwarten wir die Ankunft der Beluga. Das ist ein ganz großes Transportflugzeug, was eine ganz interessante Form hat. Beluga sieht so ein bisschen aus wie die Schnauze von einem Wal.
1: Die ILA dauert bis Sonntag. Für die Anreise per Bahn gibt es Sonderzüge ab Ostkreuz und Lichtenberg zum BER, weil ja die S-Bahn unterbrochen ist. SpaceX ist jetzt auch an der Börse. Die Aktie des Weltraumunternehmens ist mit einem Kurs von $170 gestartet. Ausgegeben wurde sie für 135. Das dürfte Elon Musk damit zum ersten Billionär der Menschheit werden lassen. Finanziell wird das Debüt an der Nasdaq ohnehin zum Rekord. 75 Milliarden Dollar will SpaceX mit dem Aktienverkauf einnehmen. Mehr als dreimal so viel wie der bisherige Rekordhalter Saudi Aramco.
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1: Mexiko und Kanada haben schon, die USA wird noch in die WM starten. Gegen Paraguay ist das Team gefordert und hofft auf einen Auftaktsieg. Und natürlich gibt es auch dort vor Spielbeginn eine große Zeremonie. Tina Eck.
3: Dritter großer Anpfiff, dritte große Eröffnungsparty, Schauplatz Los Angeles. Gastgeber USA ziehen alle Register. Eine 1,5 Stunden lange Multikulti-Show bildet den Auftakt mit Katy Perry. Präsident Trump kommt nicht an seiner Stelle, guckt aus Minister Rubio-Sicht das Spiel gegen Paraguay an. Die Sicherheitsvorkehrungen am SoFi-Stadion in Inglewood sind massiv.
1: Soweit das Neueste aus dem StarFM News Center und jetzt Back to the Bone.
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5: Happy Freitag. 17 Grad haben wir gerade in New York City. Tiefstwerte heute Nacht 13 Grad. Wunderbar zum Schlafen. Und die StarFM-Prognose für morgen und übermorgen. Wechselhaft. Viele Wolken. Wobei zwischendurch ein bisschen Sonne wird sich zeigen. Temperaturen um die 20 Grad. Und Sonntag ist es sehr ähnlich. So, was haben wir? Die beiden Problemkinder, die 100. Stockender Verkehr auf der Stadtring Richtung Wilmersdorf. 25 Minuten musst du hier einplanen. Und Ahrensfelde, Blumberger Chaussee, auch 25 Minuten länger. So, geblitzt wird zurzeit in Spandau, Neuendorfer Straße auf der A10, Dreieck Havelland. Und in Potsdam, Groß-Behrenstraße. Keine Meldung von Öffis. Wer noch Staus oder Blitze hat, einfach mal anrufen oder eine kostenlose WhatsApp schicken an die Star FM Ranger Hotline 0800 0303 666. Dankeschön und gute Fahrt.
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5: Ja, eine neue Stunde mit den besten Rocksongs der letzten Woche auf Star FM. Ich bin T-Bone, vertrete diese Woche A, die normalerweise alles für dich runterzählt. Alles von dir gewotet auf unsere Star FM App kannst du ja gehen und voten oder auch auf unserer Homepage starfm.de geht das natürlich auch. Ungefähr die Hälfte haben wir jetzt durch, sind jetzt bei Platz 16 gelandet. Ein Dauerbrenner in der Rock Top 30, schon das ganze Jahr mit dabei, ein paar Monate in den Top 10 sogar verweilt, ein paar Wochen auf die 1 und sie dümpeln sich seit einigen Wochen unten rum, aber diese Woche von 24 wieder rauf auf die 16. Die Band aus Boston, here's Lansdowne mit Burn It Down.

0: gerade die Punker Buddies hintereinander gehabt. Fahren Urlaub stabil auf die 15 mit Happy to be D. Vorhin gehört. Und nun Campino und die Toten Hosen gerade auf die 14 mit Die Show muss weitergehen.
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0: Apropos Campino, unsere Wolfi hat sich ja mit ihm hingesetzt und der Campino war ja so redselig, dass daraus jetzt ein Podcast wird, oder?
2: Ja, das war wirklich was Besonderes, denn normalerweise, wenn Musiker in der Größenordnung zu uns kommen, dann gibt es irgendwas zu bewerben, ein Album, eine Tour oder so. 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Also mir hat es richtig Spaß gemacht, habe auch das eine oder andere gehört, was ich noch nicht wusste. 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
0: Weiter geht's in der Rock Top 30. Leicht gefallen von der 9 auf die 13. Hier sind Breaking Benjamin, Something Wicked.

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3: Oh, eine coole Nummer eben von Nickelback. Der Song gefällt mir richtig gut. Bones for Crows. Platz 11 diese Woche in der Rock Top 30 Countdown. Seit 10 Wochen solide dabei. Jede Woche werden die Karten neu gemischt. Du bist der Dealer. Sagst uns, was rein und was raus soll. Es fliegen ja naturgemäß auch immer wieder Titel raus. Dabei bieten wir immer wieder neues Futter an.
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3: Ja, in dieser Woche Papa Roach featuring Hanuman Kind, das ist schwierig auszusprechen. Hanuman Kind. Ja, ein Rapper aus Indien wird in dem Song See You in Hell gefeatured. Fans der Netflix-Serie Devil May Cry werden es vielleicht mal gehört haben. Und wir hören ja dabei, wie Papa Roach sich weiterentwickeln. Sie sind ja längst nicht mehr die Nu Metal Band der früheren 2000er. Dabei wird der indische Rapper Hanuman Kind nicht als Gimmick eingesetzt, sondern als Feature, um den Song zwei Perspektive zu geben. Ne? Also hier jetzt für dein Voting Pleasure See You in Hell von Papa Roach. Wenn es dir gefällt, kannst du auf starfm.de bzw. in der App gehen und es reinvoten für nächste Woche.

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1: Atreyu, end an die Top 10, der Rock Top 30 Countdown mit All For You. Letzte Woche 14, diese Woche Platz 9. Davor ein Song von Nothing But Thieves, der droht aus der Top 10 zu kippen. Evolution war vorige Woche noch auf die 4, jetzt nur noch auf die 10.
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1: Ja, du votest sie rein, die besten Rock-Songs auf StarFM. Wir spielen sie runter. Jeden Freitag ab 16.45 Uhr. Abstimmen jederzeit auf starfm.de und in der StarFM-App. Das hast du auch fleißig für Evanescence getan, wobei letzte Woche warst du fleißiger, na? Who Will You Follow stand schon auf die 3. Diese Woche immerhin noch auf die 8. Es ist die 9. Woche in der Rock Top 30 für Evanescence. What

0: zweite Woche dabei und schon 5 Plätze rauf für Five Finger Death Punch mit Eye of the Storm. Letzte Woche 11, diese Woche Platz 6 in der Rock Top 30 Countdown.
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0: Ja, jeden Freitag bekommst du die besten Rock-Songs der vergangenen Woche auf Star FM. Du hast sie auch reingewählt über unsere Star FM App. Platz 5 kommt als Empfehlung von Campino von der Toten Hosen.
2: Ich kann euch noch was sagen. Ich habe das Album gehört und es ist ein Hammer. Ja, so wie man sich das als Social D-Fan immer gewünscht hat in den letzten Jahren.
0: Ja, die Rede ist vom Album Born to Kill von Social Distortion. Seit Anfang Mai ist es draußen. Das erste Album seit 15 Jahren. Und seit Erscheinung ist der Titeltrack nicht aus der Top 5 der Rock Top 30 gerutscht. Insgesamt 5 Wochen auf der Pole Position und diese Woche zum 3. Mal hintereinander auf die 5. Bitteschön, Born to Kill von Social Distortion.

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14: Im Studio Jan Seifert. Der Himmel über Berlin wird dieses Wochenende voll. Zur internationalen Flugausstellung auf dem BER werden nicht nur etliche Flugzeuge erwartet, sondern auch besondere Shows geboten, die nicht nur die Besucher in Schönefeld direkt sehen. Britta Wolters von der ILA.
15: Wir haben am Samstag und am Sonntag hier natürlich Flugvorführungen, die man am Flughafen BER gut sehen kann. Von Drohnen, Helikoptern bis hin natürlich auch zu großen Maschinen. Und vielleicht auch ganz spannend, heute Abend ca. 19.30 Uhr erwarten wir die Ankunft der Beluga. Das ist ein ganz großes Transportflugzeug, was eine ganz interessante Form hat. Beluga sieht so ein bisschen aus wie die Schnauze von einem Wal.
14: Die ILA dauert bis Sonntag. Für die Anreise per Bahn gibt es Sonderzüge ab Ostkreuz und Lichtenberg zum BER, weil ja die S-Bahn unterbrochen ist. Demo der Stahlarbeiter hier in Berlin. 1700 Beschäftigte haben vor dem Bundeswirtschaftsministerium und dem Brandenburger Tor protestiert. Die IG Metall kämpft für den Erhalt der Branche. Billigstahl aus Asien, hohe Energiekosten und US-Zölle machten der Industrie zu schaffen. SpaceX ist jetzt auch an der Börse. Die Aktie des Weltraumunternehmens ist mit einem Kurs von $170 gestartet. Ausgegeben wurde sie für 135. Das dürfte Elon Musk damit zum ersten Billionär der Menschheit werden lassen. Finanziell wird das Debüt an der Nasdaq ohnehin zum Rekord. 75 Milliarden Dollar will SpaceX mit dem Aktienverkauf einnehmen. Mehr als dreimal so viel wie der bisherige Rekordhalter Saudi Aramco.
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14: Kanada gegen Bosnien-Herzegowina, das Freitagabendspiel bei der WM. Und wir erinnern uns, Bosnien hatte ja in den Playoffs Italien aus der WM geworfen. Claudia Wächter in Rom, gucken die Italiener heute Abend trotzdem WM, auch wenn es wehtut?
16: Na, es werden immer weniger, aber die Hardcore-Fußballfans hier, die gucken natürlich und jeder hat

0: Woche Platz 7, diese Woche 4, 3 Plätze gestiegen, also Muse mit Cryogen.
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0: Ja, wir nähern uns die Top 3 der besten 30 Rocksongs der 24. Rockwoche. Du hast sie gewotet und ich würde mich freuen, wenn du es weiterhin tun würdest auf starfm.de und in der Starfm App. Jetzt ein Track aus Cardiff. Noch nicht im Rennen, sondern Neuvorstellung Nummer 3 für heute. Es steht dir frei, diesen Stoner Rock reinzuvoten, wenn sie dir gefällt. James and the Cold Gun werden im November die Eagles of Death Metal supporten, wenn sie durch Deutschland touren und vielleicht nächste Woche in der Rock Top 30 zu hören sein mit Split Seconds. Wenn es dir gefällt, dann vote sie rein.

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1: Yo, hello there, ich bin T-Bone. Normalerweise an dieser Stelle hörst du ja ich vertrete sie diese Woche und ich hoffe, das hat dir gefallen. Wir haben sie fleißig runtergezählt, die besten 27 Rock-Songs der letzten Woche. Das heißt, die Top 3 steht noch aus, ne? Die nehmen wir jetzt im Angriff. The Pretty Reckless ist leicht abgesagt diese Woche von 2 auf die 3 mit When I Wake Up. Das liegt nicht daran, dass sie das geplante Interview mit mir letzte Woche abgesagt hat. Ich habe mit den Chartsplatzierungen gar nichts zu tun. Das liegt daran, dass The Pretty Reckless ein paar weniger Stimmen in dieser Woche erhalten hat. Aber Platz 3 ist auch respektabel. Erst When I Wake Up.

0: Bam! Von 0 auf die 2 reingerauscht in die Rock Top 30 Countdown. Electric Callboy featuring The Offspring mit Let the Good Times Roll. Bin ja gespannt, wie lange der noch heiß bleibt.
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0: Ja, aber das entscheidest du, ne? Du votest jederzeit auf starfm.de und in der Starfm App. Wir zählen zusammen und die besten Rock Songs der Woche werden dann gespielt. Jeden Freitag ab 16.45 Uhr. Und jetzt ist es soweit. Durch deine Abstimmung haben die Foo Fighters es geschafft, sich über 2 Monate mit Caught in the Echo in der Countdown zu halten. Fast immer in die Top 10. Einmal nur kurz auf die 12 gefallen, aber sonst immer schön oben. Und nun zum zweiten Mal hintereinander auf den Sonnenplatz. The Foo Fighters, Caught in the Echo.

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1: Im Studio Jan Seifert. Jede Menge Änderungen für Bahnfahrgäste ab diesem Wochenende. Erstmal die gute Nachricht, die Hamburger Bahn geht Sonntag wieder ans Netz. Unter anderem Falkensee erhält dann nach fast einem Jahr wieder Bahnanschluss. Gleichzeitig wird aber die Stadtbahn, das ist die Strecke zwischen Ostbahnhof und Charlottenburg, für Regios gesperrt. Dort fährt dann nur noch die S-Bahn. Und schon heute Abend ist die S-Bahn im Bereich Schöneweide, Altklinike, Treptower Park und Baumschulenweg unterbrochen wegen Bauarbeiten. Die berühmte Mokka-Milch-Eisbar im Friedrichshain hat wieder geöffnet. Die erste Eröffnung vor zwei Wochen fand ja ein schnelles Ende, weil Kaffeemaschinen streikten und der Strom ausfiel. Seit heute hat die legendäre Gastro auf der Karl-Marx-Allee wieder geöffnet, so Betreiberin Natascha Neumann.
2: Wir hatten große Stromausfall, also wir mussten richtig nochmal in das Kern von das Gebäude gehen, ein paar Sachen anpassen. Auf der anderen Seite haben wir dann die Zeit genutzt mit das ganze Team. Sachen durchzuspielen, Probe zu machen, also richtig alles zu verfeinern. Wir haben noch einen Elektriker hier, die haben das System zwei Wochen lang geprüft und schliche Sachen angepasst. Also ich bin sehr optimistisch.
1: In dem historischen und denkmalgeschützten Gebäude entstand neben der Bar auch ein Coworking Space. Ist das Ende des Konflikts? Die USA haben sich mit dem Iran über ein Abkommen verständigt, das meldet zumindest Vermittler Pakistan. Premier Sharif hat es auf Social Media gepostet, ein endgültiger, von allen Seiten abgestimmter Text liege vor, heißt es. Pakistan arbeite jetzt eng mit beiden Seiten zusammen, um die nächsten Schritte zu klären. Sharif schrieb weiter, ein Frieden war noch nie so greifbar wie jetzt.
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1: Mexiko und Kanada haben schon, die USA wird noch in die WM starten. Gegen Paraguay ist das Team gefordert und hofft auf einen Auftaktsieg. Und natürlich gibt es auch dort vor Spielbeginn eine große Zeremonie. Tina Eck.
3: Dritter großer Anpfiff, dritte große Eröffnungsparty, Schauplatz Los Angeles. Gastgeber USA ziehen alle Register. Eine 1,5 Stunden lange Multikulti-Show bildet den Auftakt mit Katy Perry. Präsident Trump kommt nicht an seiner Stelle, guckt Außenminister Rubio sich das Spiel gegen Paraguay an. Die Sicherheitsvorkehrungen am SoFi-Stadion in Inglewood sind massiv.
1: Soweit das Neueste aus dem Star-FM News Center.
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2: Im Studio Jan Seifert. Jede Menge Änderungen für Bahnfahrgäste ab diesem Wochenende. Erstmal die gute Nachricht, die Hamburger Bahn geht Sonntag wieder ans Netz. Unter anderem Falkensee erhält dann nach fast einem Jahr wieder Bahnanschluss. Gleichzeitig wird aber die Stadtbahn, das ist die Strecke zwischen Ostbahnhof und Charlottenburg, für Regios gesperrt. Dort fährt dann nur noch die S-Bahn. Und schon heute Abend ist die S-Bahn im Bereich Schöneweide, Altklinike, Treptower Park und Baumschulenweg unterbrochen wegen Bauarbeiten. Die berühmte Mokka-Milch-Eisbar im Friedrichshain hat wieder geöffnet. Die erste Eröffnung vor zwei Wochen fand ja ein schnelles Ende, weil Kaffeemaschinen streikten und der Strom ausfiel. Seit heute hat die legendäre Gastro auf der Karl-Marx-Allee wieder geöffnet, so Betreiberin Natascha Neumann.
3: Wir hatten große Stromausfall, also man musste richtig nochmal in das Kern von das Gebäude gehen, ein paar Sachen anpassen. Auf der anderen Seite haben wir dann die Zeit genutzt mit das ganze Team. Sachen durchzuspielen, Probe zu machen, also richtig alles zu verfeinern. Wir haben noch einen Elektriker hier, die haben das System zwei Wochen lang geprüft und schliche Sachen angepasst. Also ich bin sehr optimistisch.
2: In dem historischen und denkmalgeschützten Gebäude entstand neben der Bar auch ein Coworking Space. Ist das Ende des Konflikts? Die USA haben sich mit dem Iran über ein Abkommen verständigt, das meldet zumindest Vermittler Pakistan. Premier Sharif hat es auf Social Media gepostet, ein endgültiger, von allen Seiten abgestimmter Text liege vor, heißt es. Pakistan arbeite jetzt eng mit beiden Seiten zusammen, um die nächsten Schritte zu klären. Sharif schrieb weiter, ein Frieden war noch nie so greifbar wie jetzt.
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2: Mexiko und Kanada haben schon, die USA wird noch in die WM starten. Gegen Paraguay ist das Team gefordert und hofft auf einen Auftaktsieg. Und natürlich gibt es auch dort vor Spielbeginn eine große Zeremonie. Tina Eck.
4: Dritter großer Anpfiff, dritte große Eröffnungsparty, Schauplatz Los Angeles. Gastgeber USA ziehen alle Register. Eine 1,5 Stunden lange Multikulti-Show bildet den Auftakt mit Katy Perry. Präsident Trump kommt nicht an seiner Stelle, guckt Außenminister Rubio sich das Spiel gegen Paraguay an. Die Sicherheitsvorkehrungen am SoFi-Stadion in Inglewood sind massiv.
2: Soweit das Neueste aus dem StarFM News Center.
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1: Im Studio Jan Seifert. Jede Menge Änderungen für Bahnfahrgäste ab diesem Wochenende. Erstmal die gute Nachricht, die Hamburger Bahn geht Sonntag wieder ans Netz. Unter anderem Falkensee erhält dann nach fast einem Jahr wieder Bahnanschluss. Gleichzeitig wird aber die Stadtbahn, das ist die Strecke zwischen Ostbahnhof und Charlottenburg, für Regios gesperrt. Dort fährt dann nur noch die S-Bahn. Und schon heute Abend ist die S-Bahn im Bereich Schöneweide, Altklinike, Treptower Park und Baumschulenweg unterbrochen wegen Bauarbeiten. Die berühmte Mokka-Milch-Eisbar im Friedrichshain hat wieder geöffnet. Die erste Eröffnung vor 2 Wochen fand ja ein schnelles Ende, weil Kaffeemaschinen streikten und der Strom ausfiel. Seit heute hat die legendäre Gastro auf der Karl-Marx-Allee wieder geöffnet, so Betreiberin Natascha Neumann.
2: Wir hatten eine große Stromausfall, also mussten richtig nochmal in das Kern von das Gebäude gehen, ein paar Sachen anpassen. Auf der anderen Seite haben wir dann die Zeit genutzt mit das ganze Team. Sachen durchzuspielen, Probe zu machen, also richtig alles zu verfeinern. Wir haben noch einen Elektriker hier, die haben das System 2 Wochen lang geprüft und schliche Sachen angepasst. Also ich bin sehr optimistisch.
1: In dem historischen und denkmalgeschützten Gebäude entstand neben der Bar auch ein Coworking Space. Ist das Ende des Konflikts? Die USA haben sich mit dem Iran über ein Abkommen verständigt, das meldet zumindest Vermittler Pakistan. Premier Sharif hat es auf Social Media gepostet. Ein endgültiger, von allen Seiten abgestimmter Text liege vor, heißt es. Pakistan arbeite jetzt eng mit beiden Seiten zusammen, um die nächsten Schritte zu klären. Sharif schrieb weiter, ein Frieden war noch nie so greifbar wie jetzt.
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1: Mexiko und Kanada haben schon, die USA wird noch in die WM starten. Gegen Paraguay ist das Team gefordert und hofft auf einen Auftaktsieg. Und natürlich gibt es auch dort vor Spielbeginn eine große Zeremonie. Tina Eck.
3: Dritter großer Anpfiff, dritte große Eröffnungsparty, Schauplatz Los Angeles. Gastgeber USA ziehen alle Register. Eine 1,5 Stunden lange Multikulti-Show bildet den Auftakt mit Katy Perry. Präsident Trump kommt nicht an seiner Stelle, guckt Außenminister Rubio sich das Spiel gegen Paraguay an. Die Sicherheitsvorkehrungen am SoFi-Stadion in Inglewood sind massiv.
1: Soweit das Neueste aus dem Star FM News Center.
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Fallon hat die richtige Medizin gefunden. Gute Musik. Neben The Gaslight Anthem ist er endlich auch wieder solo mit seiner Band Painkillers zu hören. Musikmedizin to go in der Star FM Playlist. Brian Fallon and the Painkillers mit Better Before.

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2: Im Studio Jan Seifert. Große Änderungen für Bahnfahrer in und um Berlin. Bereits seit dem Abend ist die S-Bahn im Bereich Baumschulenweg, Altklinike und Treptower Park unterbrochen. Grund: Bauarbeiten. Ab Sonntag ist auch die Regiostrecke vom Ostbahnhof nach Charlottenburg dicht. Die S-Bahn dort fährt aber. Und Sonntag geht ebenfalls die Hamburger Bahn wieder ans Netz, nach fast einem Jahr Bauzeit. SpaceX ist jetzt auch an der Börse. Die Aktie des Weltraumkonzerns ist mit einem Kurs von $170 gestartet. Ausgegeben wurde sie für 135. Das dürfte Elon Musk damit zum ersten Billionär der Menschheit werden lassen. Wenn die deutsche Fußballnationalmannschaft bei der WM ein Tor schießt, läuft wieder die Torhymne Major Tom. Beim Spielsieg dann die Toten Hosen mit an Tagen wie diesen. Der DFB hat die Songs für die WM eingereicht. Sonntagabend, 19 Uhr, Deutschland gegen Curaçao. Soweit der StarFM Nachrichtenüberblick.
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2: Im Studio Jan Seifert. Große Änderungen für Bahnfahrer in und um Berlin. Bereits seit dem Abend ist die S-Bahn im Bereich Baumschulenweg, Altklinike und Treptower Park unterbrochen. Grund: Bauarbeiten. Ab Sonntag ist auch die Regiostrecke vom Ostbahnhof nach Charlottenburg dicht. Die S-Bahn dort fährt aber. Und Sonntag geht ebenfalls die Hamburger Bahn wieder ans Netz, nach fast einem Jahr Bauzeit. SpaceX ist jetzt auch an der Börse. Die Aktie des Weltraumkonzerns ist mit einem Kurs von $170 gestartet. Ausgegeben wurde sie für 135. Das dürfte Elon Musk damit zum ersten Billionär der Menschheit werden lassen. Wenn die deutsche Fußballnationalmannschaft bei der WM ein Tor schießt, läuft wieder die Torhymne Major Tom. Beim Spielsieg dann die Toten Hosen mit an Tagen wie diesen. Der DFB hat die Songs für die WM eingereicht. Sonntagabend, 19 Uhr, Deutschland gegen Curaçao. Soweit der Star-FM-Nachrichtenüberblick.
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1: Im Studio Jan Seifert. Große Änderungen für Bahnfahrer in und um Berlin. Bereits seit dem Abend ist die S-Bahn im Bereich Baumschulenweg, Altklinike und Treptower Park unterbrochen. Grund: Bauarbeiten. Ab Sonntag ist auch die Regiostrecke vom Ostbahnhof nach Charlottenburg dicht. Die S-Bahn dort fährt aber. Und Sonntag geht ebenfalls die Hamburger Bahn wieder ans Netz, nach fast einem Jahr Bauzeit. SpaceX ist jetzt auch an der Börse. Die Aktie des Weltraumkonzerns ist mit einem Kurs von $170 gestartet. Ausgegeben wurde sie für 135. Das dürfte Elon Musk damit zum ersten Billionär der Menschheit werden lassen. Wenn die deutsche Fußballnationalmannschaft bei der WM ein Tor schießt, läuft wieder die Torhymne Major Tom. Beim Spielsieg dann die Toten Hosen mit an Tagen wie diesen. Der DFB hat die Songs für die WM eingereicht. Sonntagabend, 19 Uhr, Deutschland gegen Curaçao. Soweit der Star-FM-Nachrichtenüberblick.
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1: Im Studio Jan Seifert. Große Änderungen für Bahnfahrer in und um Berlin. Bereits seit dem Abend ist die S-Bahn im Bereich Baumschulenweg, Altklinike und Treptower Park unterbrochen. Grund: Bauarbeiten. Ab Sonntag ist auch die Regiostrecke vom Ostbahnhof nach Charlottenburg dicht. Die S-Bahn dort fährt aber. Und Sonntag geht ebenfalls die Hamburger Bahn wieder ans Netz, nach fast einem Jahr Bauzeit. SpaceX ist jetzt auch an der Börse. Die Aktie des Weltraumkonzerns ist mit einem Kurs von $170 gestartet. Ausgegeben wurde sie für 135. Das dürfte Elon Musk damit zum ersten Billionär der Menschheit werden lassen. Wenn die deutsche Fußballnationalmannschaft bei der WM ein Tor schießt, läuft wieder die Torhymne Major Tom. Beim Spielsieg dann die Toten Hosen mit an Tagen wie diesen. Der DFB hat die Songs für die WM eingereicht. Sonntagabend, 19 Uhr, Deutschland gegen Curaçao. Soweit der Star-FM-Nachrichtenüberblick.
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